0: die Organisation ein raueres Arbeitsklima, mehr Druck in Redaktionen und wachsenden Vertrauensverlust gegenüber Medien. Weltweit hat sich die Lage der Pressefreiheit weiter verschlechtert. Mehr als die Hälfte aller untersuchten Länder und Territorien gilt inzwischen als schwierig oder sehr ernst. Nur noch in 7 Ländern wird die Pressefreiheit als gut eingestuft. An der Spitze bleibt Norwegen vor den Niederlanden und Estland. Am Ende der Liste stehen weiter Eritrea, Nordkorea und China, während Syrien sich am stärksten verbesserte und Niger den größten Absturz verzeichnete. Union und SPD haben Eckpunkte für ein neues Gebäudemodernisierungsgesetz vorgestellt. Öl- und Gasheizungen sollen weiterverkauft werden dürfen. Zugleich muss den Brennstoffen ab 2029 schrittweise mehr biogener oder CO2-neutraler Anteil beigemischt werden. Für eine 4-köpfige Familie mit Gasheizung rechnet die Koalition dadurch zunächst mit Mehrkosten von knapp 200 Euro im Jahr, bei einer Ölheizung mit rund 276 Euro. Zusätzlich sollen Vermieter künftig die Hälfte der Netzentgelte, des CO2-Preises und der Kosten für biogene Kraftstoffe tragen. Die SPD bezeichnet das als Mieterschutz. Kritiker warnen vor weiter steigenden Wohnkosten und verweisen darauf, dass das Ziel von 400.000 neuen Wohnungen pro Jahr erneut verfehlt wurde und die energetische Sanierungsquote zuletzt nur bei 0,67% lag. Bei einem Busunglück südlich von Paris sind alle 4 Insassen unverletzt gerettet worden. Der Bus war im Ort Juvy-sur-Orge nach Angaben der Staatsanwaltschaft von der Fahrbahn abgekommen, gegen ein Auto geprallt und dann in die Seine gestürzt. Auch das Auto fiel in den Fluss, war nach Behördenangaben aber unbesetzt. Der Bus sank vollständig, zeitweise war nur noch das Dach zu sehen. Unter den Insassen waren eine Fahrschülerin in der Endphase ihrer Ausbildung, ein Ausbilder und 2 weitere Personen. Eine Rudertrainerin half nach eigenen Angaben 2 schockierten Frauen, die sich an ihr Boot klammerten. Tests auf Alkohol und Drogen fielen negativ aus. An der Bergung waren mehr als 110 Einsatzkräfte mit Booten, Feuerwehr, Drohne und Hubschraubern beteiligt. Auf einem Linienflug der italienischen Fluggesellschaft ITA von Dhaka nach Rom hat eine Passagierin in rund 10.000 Metern Höhe einen Jungen zur Welt gebracht. Die Frau war im 7. Monat schwanger und bekam kurz nach dem Start Wehen. Die Crew sowie 2 Mitreisende, eine Ärztin und eine Krankenschwester, halfen bei der Geburt in einem ruhigeren Bereich des Flugzeugs. Nach Angaben der Fluggesellschaft sind Mutter und Kind wohlauf. ITA spricht von der ersten Geburt an Bord einer eigenen Maschine. Zum Alter und zur Nationalität der Frau machte die Fluggesellschaft keine Angaben. In Köln steht eine Internetseite mit dem Titel „Rechte Medienaktivisten“ in der Kritik. Nach Angaben des Verfassungsrechtlers Volker Brumme-Nissler werden dort Medienakteure namentlich genannt und als extrem rechts oder radikal rechts eingeordnet. Im Impressum wird die Stadt Pölln als verantwortliche Stelle genannt. Zugleich wird die Mobile Beratung gegen Rechtsextremismus Köln als Betreiber genannt. Brumme-Nissler hält die Veröffentlichung für rechtswidrig und sieht Eingriffe in das allgemeine Persönlichkeitsrecht und in die Meinungsfreiheit. Unter der Seite werden zudem mehrere staatliche oder staatlich geförderte Einrichtungen aufgeführt. Stellungnahmen der Stadt Köln, des Bundesfamilienministeriums und der Landeszentrale für politische Bildung Nordrhein-Westfalen lagen bis Redaktionsschluss nicht vor.
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0: In der Nacht bleibt es im Radio NNW-Land mild und trocken. Unter vielen Wolken sinken die Temperaturen nur auf rund 8 Grad. Der Wind spielt kaum eine Rolle und kommt schwach aus östlichen Richtungen. Tagsüber wird es ungewöhnlich warm für die Jahreszeit. Die Höchstwerte liegen bei bis zu 25 Grad. Dazu bleibt es auch am Tag trocken, obwohl die Sonne sich nur selten länger zeigt. Der Sonntag bringt ähnlich warme Werte, weiterhin mit vielen Wolken und ohne nennenswerten Regen. Am Montag nimmt das Risiko für etwas Regen leicht zu. Dann gehen die Temperaturen etwas zurück. Zum Dienstag wird es noch wechselhafter, mit Schauern und deutlich kühler.
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1: Deutschland ist in der weltweiten Rangliste der Pressefreiheit auf Platz 14 zurückgefallen und liegt damit 3 Plätze schlechter als im Vorjahr. Reporter ohne Grenzen bewertet die Lage hierzulande weiter als zufriedenstellend, berichtet aber von zunehmenden Bedrohungen gegen Journalisten im Netz und auf der Straße. Als Ursachen nennt die Organisation ein raueres Arbeitsklima, mehr Druck in Redaktionen und wachsenden Vertrauensverlust gegenüber Medien. Weltweit hat sich die Lage der Pressefreiheit weiter verschlechtert. Mehr als die Hälfte aller untersuchten Länder und Territorien gilt inzwischen als schwierig oder sehr ernst. Nur noch in 7 Ländern wird die Pressefreiheit als gut eingestuft. An der Spitze bleibt Norwegen vor den Niederlanden und Estland. Am Ende der Liste stehen weiter Eritrea, Nordkorea und China, während Syrien sich am stärksten verbesserte und Niger den größten Absturz verzeichnete. Union und SPD haben Eckpunkte für ein neues Gebäudemodernisierungsgesetz vorgestellt. Öl- und Gasheizungen sollen weiterverkauft werden dürfen. Zugleich muss den Brennstoffen ab 2029 schrittweise mehr biogener oder CO2-neutraler Anteil beigemischt werden. Für eine 4-köpfige Familie mit Gasheizung rechnet die Koalition dadurch zunächst mit Mehrkosten von knapp 200 Euro im Jahr, bei einer Ölheizung mit rund 276 Euro. Zusätzlich sollen Vermieter künftig die Hälfte der Netzentgelte, des CO2-Preises und der Kosten für biogene Kraftstoffe tragen. Die SPD bezeichnet das als Mieterschutz. Kritiker warnen vor weiter steigenden Wohnkosten und verweisen darauf, dass das Ziel von 400.000 neuen Wohnungen pro Jahr erneut verfehlt wurde und die energetische Sanierungsquote zuletzt nur bei 0,67% lag. Bei einem Busunglück südlich von Paris sind alle 4 Insassen unverletzt gerettet worden. Der Bus war im Ort Juvy-sur-Orge nach Angaben der Staatsanwaltschaft von der Fahrbahn abgekommen, gegen ein Auto geprallt und dann in die Seine gestürzt. Auch das Auto fiel in den Fluss, war nach Behördenangaben aber unbesetzt. Der Bus sank vollständig, zeitweise war nur noch das Dach zu sehen. Unter den Insassen waren eine Fahrschülerin in der Endphase ihrer Ausbildung, ein Ausbilder und 2 weitere Personen. Eine Rudertrainerin half nach eigenen Angaben 2 schockierten Frauen, die sich an ihr Boot klammerten. Tests auf Alkohol und Drogen fielen negativ aus. An der Bergung waren mehr als 110 Einsatzkräfte mit Booten, Feuerwehr, Drohne und Hubschraubern beteiligt. Auf einem Linienflug der italienischen Fluggesellschaft ITA von Dakar nach Rom hat eine Passagierin in rund 10.000 Metern Höhe einen Jungen zur Welt gebracht. Die Frau war im 7. Monat schwanger und bekam kurz nach dem Start Wehen. Die Crew sowie 2 Mitreisende, eine Ärztin und eine Krankenschwester, halfen bei der Geburt in einem ruhigeren Bereich des Flugzeugs. Nach Angaben der Fluggesellschaft sind Mutter und Kind wohlauf. ITA spricht von der ersten Geburt an Bord einer eigenen Maschine. Zum Alter und zur Nationalität der Frau machte die Fluggesellschaft keine Angaben. In Köln steht eine Internetseite mit dem Titel »Rechte Medienaktivisten« in der Kritik. Nach Angaben des Verfassungsrechtlers Volker Brumme-Nissler werden dort Medienakteure namentlich genannt und als extrem rechts oder radikal rechts eingeordnet. Im Impressum wird die Stadt Pölln als verantwortliche Stelle genannt. Zugleich wird die Mobile Beratung gegen Rechtsextremismus Köln als Betreiber genannt. Brumme-Nissler hält die Veröffentlichung für rechtswidrig und sieht Eingriffe in das allgemeine Persönlichkeitsrecht und in die Meinungsfreiheit. Unter der Seite werden zudem mehrere staatliche oder staatlich geförderte Einrichtungen aufgeführt. Stellungnahmen der Stadt Köln, des Bundesfamilienministeriums und der Landeszentrale für politische Bildung Nordrhein-Westfalen lagen bis Redaktionsschluss nicht vor.
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1: In der Nacht bleibt es im Radio NNW-Land mild und trocken. Unter vielen Wolken sinken die Temperaturen nur auf rund 8 Grad. Der Wind spielt kaum eine Rolle und kommt schwach aus östlichen Richtungen. Tagsüber wird es ungewöhnlich warm für die Jahreszeit. Die Höchstwerte liegen bei bis zu 25 Grad. Dazu bleibt es auch am Tag trocken, obwohl die Sonne sich nur selten länger zeigt. Der Sonntag bringt ähnlich warme Werte, weiterhin mit vielen Wolken und ohne nennenswerten Regen. Am Montag nimmt das Risiko für etwas Regen leicht zu. Dann gehen die Temperaturen etwas zurück. Zum Dienstag wird es noch wechselhafter, mit Schauern und deutlich kühler.
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1: Deutschland ist in der weltweiten Rangliste der Pressefreiheit auf Platz 14 zurückgefallen und liegt damit 3 Plätze schlechter als im Vorjahr. Reporter ohne Grenzen bewertet die Lage hierzulande weiter als zufriedenstellend, berichtet aber von zunehmenden Bedrohungen gegen Journalisten im Netz und auf der Straße. Als Ursachen nennt die Organisation ein raueres Arbeitsklima, mehr Druck in Redaktionen und wachsenden Vertrauensverlust gegenüber Medien. Weltweit hat sich die Lage der Pressefreiheit weiter verschlechtert. Mehr als die Hälfte aller untersuchten Länder und Territorien gilt inzwischen als schwierig oder sehr ernst. Nur noch in 7 Ländern wird die Pressefreiheit als gut eingestuft. An der Spitze bleibt Norwegen vor den Niederlanden und Estland. Am Ende der Liste stehen weiter Eritrea, Nordkorea und China, während Syrien sich am stärksten verbesserte und Niger den größten Absturz verzeichnete. Union und SPD haben Eckpunkte für ein neues Gebäudemodernisierungsgesetz vorgestellt. Öl- und Gasheizungen sollen weiterverkauft werden dürfen. Zugleich muss den Brennstoffen ab 2029 schrittweise mehr biogener oder CO2-neutraler Anteil beigemischt werden. Für eine 4-köpfige Familie mit Gasheizung rechnet die Koalition dadurch zunächst mit Mehrkosten von knapp 200 Euro im Jahr, bei einer Ölheizung mit rund 276 Euro. Zusätzlich sollen Vermieter künftig die Hälfte der Netzentgelte, des CO2-Preises und der Kosten für biogene Kraftstoffe tragen. Die SPD bezeichnet das als Mieterschutz. Kritiker warnen vor weiter steigenden Wohnkosten und verweisen darauf, dass das Ziel von 400.000 neuen Wohnungen pro Jahr erneut verfehlt wurde und die energetische Sanierungsquote zuletzt nur bei 0,67% lag. Bei einem Busunglück südlich von Paris sind alle 4 Insassen unverletzt gerettet worden. Der Bus war im Ort Juvy-sur-Orge nach Angaben der Staatsanwaltschaft von der Fahrbahn abgekommen, gegen ein Auto geprallt und dann in die Seine gestürzt. Auch das Auto fiel in den Fluss, war nach Behördenangaben aber unbesetzt. Der Bus sank vollständig, zeitweise war nur noch das Dach zu sehen. Unter den Insassen waren eine Fahrschülerin in der Endphase ihrer Ausbildung, ein Ausbilder und 2 weitere Personen. Eine Rudertrainerin half nach eigenen Angaben 2 schockierten Frauen, die sich an ihr Boot klammerten. Tests auf Alkohol und Drogen fielen negativ aus. An der Bergung waren mehr als 110 Einsatzkräfte mit Booten, Feuerwehr, Drohne und Hubschraubern beteiligt. Auf einem Linienflug der italienischen Fluggesellschaft ITA von Dakar nach Rom hat eine Passagierin in rund 10.000 Metern Höhe einen Jungen zur Welt gebracht. Die Frau war im 7. Monat schwanger und bekam kurz nach dem Start Wehen. Die Crew sowie 2 Mitreisende, eine Ärztin und eine Krankenschwester, halfen bei der Geburt in einem ruhigeren Bereich des Flugzeugs. Nach Angaben der Fluggesellschaft sind Mutter und Kind wohlauf. ITA spricht von der ersten Geburt an Bord einer eigenen Maschine. Zum Alter und zur Nationalität der Frau machte die Fluggesellschaft keine Angaben. In Köln steht eine Internetseite mit dem Titel »Rechte Medienaktivisten« in der Kritik. Nach Angaben des Verfassungsrechtlers Volker Brumme-Nissler werden dort Medienakteure namentlich genannt und als extrem rechts oder radikal rechts eingeordnet. Im Impressum wird die Stadt Pölln als verantwortliche Stelle genannt. Zugleich wird die Mobile Beratung gegen Rechtsextremismus Köln als Betreiber genannt. Brumme-Nissler hält die Veröffentlichung für rechtswidrig und sieht Eingriffe in das allgemeine Persönlichkeitsrecht und in die Meinungsfreiheit. Unter der Seite werden zudem mehrere staatliche oder staatlich geförderte Einrichtungen aufgeführt. Stellungnahmen der Stadt Köln, des Bundesfamilienministeriums und der Landeszentrale für politische Bildung Nordrhein-Westfalen lagen bis Redaktionsschluss nicht vor.
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1: In der Nacht bleibt es im Radio NNW-Land mild und trocken. Unter vielen Wolken sinken die Temperaturen nur auf rund 8 Grad. Der Wind spielt kaum eine Rolle und kommt schwach aus östlichen Richtungen. Tagsüber wird es ungewöhnlich warm für die Jahreszeit. Die Höchstwerte liegen bei bis zu 25 Grad. Dazu bleibt es auch am Tag trocken, obwohl die Sonne sich nur selten länger zeigt. Der Sonntag bringt ähnlich warme Werte, weiterhin mit vielen Wolken und ohne nennenswerten Regen. Am Montag nimmt das Risiko für etwas Regen leicht zu. Dann gehen die Temperaturen etwas zurück. Zum Dienstag wird es noch wechselhafter, mit Schauern und deutlich kühler.
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1: Deutschland ist in der weltweiten Rangliste der Pressefreiheit auf Platz 14 zurückgefallen und liegt damit 3 Plätze schlechter als im Vorjahr. Reporter ohne Grenzen bewertet die Lage hierzulande weiter als zufriedenstellend, berichtet aber von zunehmenden Bedrohungen gegen Journalisten im Netz und auf der Straße. Als Ursachen nennt die Organisation ein raueres Arbeitsklima, mehr Druck in Redaktionen und wachsenden Vertrauensverlust gegenüber Medien. Weltweit hat sich die Lage der Pressefreiheit weiter verschlechtert. Mehr als die Hälfte aller untersuchten Länder und Territorien gilt inzwischen als schwierig oder sehr ernst. Nur noch in 7 Ländern wird die Pressefreiheit als gut eingestuft. An der Spitze bleibt Norwegen vor den Niederlanden und Estland. Am Ende der Liste stehen weiter Eritrea, Nordkorea und China, während Syrien sich am stärksten verbesserte und Niger den größten Absturz verzeichnete. Union und SPD haben Eckpunkte für ein neues Gebäudemodernisierungsgesetz vorgestellt. Öl- und Gasheizungen sollen weiterverkauft werden dürfen. Zugleich muss den Brennstoffen ab 2029 schrittweise mehr biogener oder CO2-neutraler Anteil beigemischt werden. Für eine 4-köpfige Familie mit Gasheizung rechnet die Koalition dadurch zunächst mit Mehrkosten von knapp 200 Euro im Jahr, bei einer Ölheizung mit rund 276 Euro. Zusätzlich sollen Vermieter künftig die Hälfte der Netzentgelte, des CO2-Preises und der Kosten für biogene Kraftstoffe tragen. Die SPD bezeichnet das als Mieterschutz. Kritiker warnen vor weiter steigenden Wohnkosten und verweisen darauf, dass das Ziel von 400.000 neuen Wohnungen pro Jahr erneut verfehlt wurde und die energetische Sanierungsquote zuletzt nur bei 0,67% lag. Bei einem Busunglück südlich von Paris sind alle 4 Insassen unverletzt gerettet worden. Der Bus war im Ort Juvy-sur-Orge nach Angaben der Staatsanwaltschaft von der Fahrbahn abgekommen, gegen ein Auto geprallt und dann in die Seine gestürzt. Auch das Auto fiel in den Fluss, war nach Behördenangaben aber unbesetzt. Der Bus sank vollständig, zeitweise war nur noch das Dach zu sehen. Unter den Insassen waren eine Fahrschülerin in der Endphase ihrer Ausbildung, ein Ausbilder und 2 weitere Personen. Eine Rudertrainerin half nach eigenen Angaben 2 schockierten Frauen, die sich an ihr Boot klammerten. Tests auf Alkohol und Drogen fielen negativ aus. An der Bergung waren mehr als 110 Einsatzkräfte mit Booten, Feuerwehr, Drohne und Hubschraubern beteiligt. Auf einem Linienflug der italienischen Fluggesellschaft ITA von Dakar nach Rom hat eine Passagierin in rund 10.000 Metern Höhe einen Jungen zur Welt gebracht. Die Frau war im 7. Monat schwanger und bekam kurz nach dem Start Wehen. Die Crew sowie 2 Mitreisende, eine Ärztin und eine Krankenschwester, halfen bei der Geburt in einem ruhigeren Bereich des Flugzeugs. Nach Angaben der Fluggesellschaft sind Mutter und Kind wohlauf. ITA spricht von der ersten Geburt an Bord einer eigenen Maschine. Zum Alter und zur Nationalität der Frau machte die Fluggesellschaft keine Angaben. In Köln steht eine Internetseite mit dem Titel „Rechte Medienaktivisten“ in der Kritik. Nach Angaben des Verfassungsrechtlers Volker Brumme-Nissler werden dort Medienakteure namentlich genannt und als extrem rechts oder radikal rechts eingeordnet. Im Impressum wird die Stadt Pölln als verantwortliche Stelle genannt. Zugleich wird die Mobile Beratung gegen Rechtsextremismus Köln als Betreiber genannt. Brumme-Nissler hält die Veröffentlichung für rechtswidrig und sieht Eingriffe in das allgemeine Persönlichkeitsrecht und in die Meinungsfreiheit. Unter der Seite werden zudem mehrere staatliche oder staatlich geförderte Einrichtungen aufgeführt. Stellungnahmen der Stadt Köln, des Bundesfamilienministeriums und der Landeszentrale für politische Bildung Nordrhein-Westfalen lagen bis Redaktionsschluss nicht vor.
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1: In der Nacht bleibt es im Radio NNW-Land mild und trocken. Unter vielen Wolken sinken die Temperaturen nur auf rund 8 Grad. Der Wind spielt kaum eine Rolle und kommt schwach aus östlichen Richtungen. Tagsüber wird es ungewöhnlich warm für die Jahreszeit. Die Höchstwerte liegen bei bis zu 25 Grad. Dazu bleibt es auch am Tag trocken, obwohl die Sonne sich nur selten länger zeigt. Der Sonntag bringt ähnlich warme Werte, weiterhin mit vielen Wolken und ohne nennenswerten Regen. Am Montag nimmt das Risiko für etwas Regen leicht zu. Dann gehen die Temperaturen etwas zurück. Zum Dienstag wird es noch wechselhafter, mit Schauern und deutlich kühler.
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1: Deutschland ist in der weltweiten Rangliste der Pressefreiheit auf Platz 14 zurückgefallen und liegt damit 3 Plätze schlechter als im Vorjahr. Reporter ohne Grenzen bewertet die Lage hierzulande weiter als zufriedenstellend, berichtet aber von zunehmenden Bedrohungen gegen Journalisten im Netz und auf der Straße. Als Ursachen nennt die Organisation ein raueres Arbeitsklima, mehr Druck in Redaktionen und wachsenden Vertrauensverlust gegenüber Medien. Weltweit hat sich die Lage der Pressefreiheit weiter verschlechtert. Mehr als die Hälfte aller untersuchten Länder und Territorien gilt inzwischen als schwierig oder sehr ernst. Nur noch in 7 Ländern wird die Pressefreiheit als gut eingestuft. An der Spitze bleibt Norwegen vor den Niederlanden und Estland. Am Ende der Liste stehen weiter Eritrea, Nordkorea und China, während Syrien sich am stärksten verbesserte und Niger den größten Absturz verzeichnete. Union und SPD haben Eckpunkte für ein neues Gebäudemodernisierungsgesetz vorgestellt. Öl- und Gasheizungen sollen weiterverkauft werden dürfen. Zugleich muss den Brennstoffen ab 2029 schrittweise mehr biogener oder CO2-neutraler Anteil beigemischt werden. Für eine 4-köpfige Familie mit Gasheizung rechnet die Koalition dadurch zunächst mit Mehrkosten von knapp 200 Euro im Jahr, bei einer Ölheizung mit rund 276 Euro. Zusätzlich sollen Vermieter künftig die Hälfte der Netzentgelte, des CO2-Preises und der Kosten für biogene Kraftstoffe tragen. Die SPD bezeichnet das als Mieterschutz. Kritiker warnen vor weiter steigenden Wohnkosten und verweisen darauf, dass das Ziel von 400.000 neuen Wohnungen pro Jahr erneut verfehlt wurde und die energetische Sanierungsquote zuletzt nur bei 0,67% lag. Bei einem Busunglück südlich von Paris sind alle 4 Insassen unverletzt gerettet worden. Der Bus war im Ort Juvy-sur-Orge nach Angaben der Staatsanwaltschaft von der Fahrbahn abgekommen, gegen ein Auto geprallt und dann in die Seine gestürzt. Auch das Auto fiel in den Fluss, war nach Behördenangaben aber unbesetzt. Der Bus sank vollständig, zeitweise war nur noch das Dach zu sehen. Unter den Insassen waren eine Fahrschülerin in der Endphase ihrer Ausbildung, ein Ausbilder und 2 weitere Personen. Eine Rudertrainerin half nach eigenen Angaben 2 schockierten Frauen, die sich an ihr Boot klammerten. Tests auf Alkohol und Drogen fielen negativ aus. An der Bergung waren mehr als 110 Einsatzkräfte mit Booten, Feuerwehr, Drohne und Hubschraubern beteiligt. Auf einem Linienflug der italienischen Fluggesellschaft ITA von Dakar nach Rom hat eine Passagierin in rund 10.000 Metern Höhe einen Jungen zur Welt gebracht. Die Frau war im 7. Monat schwanger und bekam kurz nach dem Start Wehen. Die Crew sowie 2 Mitreisende, eine Ärztin und eine Krankenschwester, halfen bei der Geburt in einem ruhigeren Bereich des Flugzeugs. Nach Angaben der Fluggesellschaft sind Mutter und Kind wohlauf. ITA spricht von der ersten Geburt an Bord einer eigenen Maschine. Zum Alter und zur Nationalität der Frau machte die Fluggesellschaft keine Angaben. In Köln steht eine Internetseite mit dem Titel „Rechte Medienaktivisten“ in der Kritik. Nach Angaben des Verfassungsrechtlers Volker Brumme-Nissler werden dort Medienakteure namentlich genannt und als extrem rechts oder radikal rechts eingeordnet. Im Impressum wird die Stadt Pölln als verantwortliche Stelle genannt. Zugleich wird die Mobile Beratung gegen Rechtsextremismus Köln als Betreiber genannt. Brumme-Nissler hält die Veröffentlichung für rechtswidrig und sieht Eingriffe in das allgemeine Persönlichkeitsrecht und in die Meinungsfreiheit. Unter der Seite werden zudem mehrere staatliche oder staatlich geförderte Einrichtungen aufgeführt. Stellungnahmen der Stadt Köln, des Bundesfamilienministeriums und der Landeszentrale für politische Bildung Nordrhein-Westfalen lagen bis Redaktionsschluss nicht vor.
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1: Deutschland ist in der weltweiten Rangliste der Pressefreiheit auf Platz 14 zurückgefallen und liegt damit 3 Plätze schlechter als im Vorjahr. Reporter ohne Grenzen bewertet die Lage hierzulande weiter als zufriedenstellend, berichtet aber von zunehmenden Bedrohungen gegen Journalisten im Netz und auf der Straße. Als Ursachen nennt die Organisation ein raueres Arbeitsklima, mehr Druck in Redaktionen und wachsenden Vertrauensverlust gegenüber Medien. Weltweit hat sich die Lage der Pressefreiheit weiter verschlechtert. Mehr als die Hälfte aller untersuchten Länder und Territorien gilt inzwischen als schwierig oder sehr ernst. Nur noch in 7 Ländern wird die Pressefreiheit als gut eingestuft. An der Spitze bleibt Norwegen vor den Niederlanden und Estland. Am Ende der Liste stehen weiter Eritrea, Nordkorea und China, während Syrien sich am stärksten verbesserte und Niger den größten Absturz verzeichnete. Union und SPD haben Eckpunkte für ein neues Gebäudemodernisierungsgesetz vorgestellt. Öl- und Gasheizungen sollen weiterverkauft werden dürfen. Zugleich muss den Brennstoffen ab 2029 schrittweise mehr biogener oder CO2-neutraler Anteil beigemischt werden. Für eine 4-köpfige Familie mit Gasheizung rechnet die Koalition dadurch zunächst mit Mehrkosten von knapp 200 Euro im Jahr, bei einer Ölheizung mit rund 276 Euro. Zusätzlich sollen Vermieter künftig die Hälfte der Netzentgelte, des CO2-Preises und der Kosten für biogene Kraftstoffe tragen. Die SPD bezeichnet das als Mieterschutz. Kritiker warnen vor weiter steigenden Wohnkosten und verweisen darauf, dass das Ziel von 400.000 neuen Wohnungen pro Jahr erneut verfehlt wurde und die energetische Sanierungsquote zuletzt nur bei 0,67% lag. Bei einem Busunglück südlich von Paris sind alle 4 Insassen unverletzt gerettet worden. Der Bus war im Ort Juvy-sur-Orge nach Angaben der Staatsanwaltschaft von der Fahrbahn abgekommen, gegen ein Auto geprallt und dann in die Seine gestürzt. Auch das Auto fiel in den Fluss, war nach Behördenangaben aber unbesetzt. Der Bus sank vollständig, zeitweise war nur noch das Dach zu sehen. Unter den Insassen waren eine Fahrschülerin in der Endphase ihrer Ausbildung, ein Ausbilder und 2 weitere Personen. Eine Rudertrainerin half nach eigenen Angaben 2 schockierten Frauen, die sich an ihr Boot klammerten. Tests auf Alkohol und Drogen fielen negativ aus. An der Bergung waren mehr als 110 Einsatzkräfte mit Booten, Feuerwehr, Drohne und Hubschraubern beteiligt. Auf einem Linienflug der italienischen Fluggesellschaft ITA von Dakar nach Rom hat eine Passagierin in rund 10.000 Metern Höhe einen Jungen zur Welt gebracht. Die Frau war im 7. Monat schwanger und bekam kurz nach dem Start Wehen. Die Crew sowie 2 Mitreisende, eine Ärztin und eine Krankenschwester, halfen bei der Geburt in einem ruhigeren Bereich des Flugzeugs. Nach Angaben der Fluggesellschaft sind Mutter und Kind wohlauf. ITA spricht von der ersten Geburt an Bord einer eigenen Maschine. Zum Alter und zur Nationalität der Frau machte die Fluggesellschaft keine Angaben. In Köln steht eine Internetseite mit dem Titel „Rechte Medienaktivisten“ in der Kritik. Nach Angaben des Verfassungsrechtlers Volker Brumme-Nissler werden dort Medienakteure namentlich genannt und als extrem rechts oder radikal rechts eingeordnet. Im Impressum wird die Stadt Pölln als verantwortliche Stelle genannt. Zugleich wird die Mobile Beratung gegen Rechtsextremismus Köln als Betreiber genannt. Brumme-Nissler hält die Veröffentlichung für rechtswidrig und sieht Eingriffe in das allgemeine Persönlichkeitsrecht und in die Meinungsfreiheit. Unter der Seite werden zudem mehrere staatliche oder staatlich geförderte Einrichtungen aufgeführt. Stellungnahmen der Stadt Köln, des Bundesfamilienministeriums und der Landeszentrale für politische Bildung Nordrhein-Westfalen lagen bis Redaktionsschluss nicht vor.
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1: Der Morgen startet bei uns trocken und schon recht mild. Viele Wolken bestimmen das Bild. Dazu liegen die Temperaturen früh bei knapp 8 Grad. Im weiteren Verlauf wird es trotz der dichten Bewölkung sehr warm. Am Nachmittag sind bis zu 25 Grad drin. Der Wind bleibt schwach und kommt meist aus östlichen Richtungen. Regen ist heute nicht in Sicht, es bleibt trocken. Der Sonntag zeigt sich ähnlich, ebenfalls warm und überwiegend bedeckt. Erst am Montag sind einzelne leichte Regenphasen möglich. Zum Dienstag hin wird es unbeständiger mit Schauern und spürbar niedrigeren Temperaturen.
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1: Deutschland ist in der weltweiten Rangliste der Pressefreiheit auf Platz 14 zurückgefallen und liegt damit 3 Plätze schlechter als im Vorjahr. Reporter ohne Grenzen bewertet die Lage hierzulande weiter als zufriedenstellend, berichtet aber von zunehmenden Bedrohungen gegen Journalisten im Netz und auf der Straße. Als Ursachen nennt die Organisation ein raueres Arbeitsklima, mehr Druck in Redaktionen und wachsenden Vertrauensverlust gegenüber Medien. Weltweit hat sich die Lage der Pressefreiheit weiter verschlechtert. Mehr als die Hälfte aller untersuchten Länder und Territorien gilt inzwischen als schwierig oder sehr ernst. Nur noch in 7 Ländern wird die Pressefreiheit als gut eingestuft. An der Spitze bleibt Norwegen vor den Niederlanden und Estland. Am Ende der Liste stehen weiter Eritrea, Nordkorea und China, während Syrien sich am stärksten verbesserte und Niger den größten Absturz verzeichnete. Union und SPD haben Eckpunkte für ein neues Gebäudemodernisierungsgesetz vorgestellt. Öl- und Gasheizungen sollen weiterverkauft werden dürfen. Zugleich muss den Brennstoffen ab 2029 schrittweise mehr biogener oder CO2-neutraler Anteil beigemischt werden. Für eine 4-köpfige Familie mit Gasheizung rechnet die Koalition dadurch zunächst mit Mehrkosten von knapp 200 Euro im Jahr, bei einer Ölheizung mit rund 276 Euro. Zusätzlich sollen Vermieter künftig die Hälfte der Netzentgelte, des CO2-Preises und der Kosten für biogene Kraftstoffe tragen. Die SPD bezeichnet das als Mieterschutz. Kritiker warnen vor weiter steigenden Wohnkosten und verweisen darauf, dass das Ziel von 400.000 neuen Wohnungen pro Jahr erneut verfehlt wurde und die energetische Sanierungsquote zuletzt nur bei 0,67% lag. Bei einem Busunglück südlich von Paris sind alle 4 Insassen unverletzt gerettet worden. Der Bus war im Ort Juvy-sur-Orge nach Angaben der Staatsanwaltschaft von der Fahrbahn abgekommen, gegen ein Auto geprallt und dann in die Seine gestürzt. Auch das Auto fiel in den Fluss, war nach Behördenangaben aber unbesetzt. Der Bus sank vollständig, zeitweise war nur noch das Dach zu sehen. Unter den Insassen waren eine Fahrschülerin in der Endphase ihrer Ausbildung, ein Ausbilder und 2 weitere Personen. Eine Rudertrainerin half nach eigenen Angaben 2 schockierten Frauen, die sich an ihr Boot klammerten. Tests auf Alkohol und Drogen fielen negativ aus. An der Bergung waren mehr als 110 Einsatzkräfte mit Booten, Feuerwehr, Drohne und Hubschraubern beteiligt. Auf einem Linienflug der italienischen Fluggesellschaft ITA von Dhaka nach Rom hat eine Passagierin in rund 10.000 Metern Höhe einen Jungen zur Welt gebracht. Die Frau war im 7. Monat schwanger und bekam kurz nach dem Start Wehen. Die Crew sowie 2 Mitreisende, eine Ärztin und eine Krankenschwester, halfen bei der Geburt in einem ruhigeren Bereich des Flugzeugs. Nach Angaben der Fluggesellschaft sind Mutter und Kind wohlauf. ITA spricht von der ersten Geburt an Bord einer eigenen Maschine. Zum Alter und zur Nationalität der Frau machte die Fluggesellschaft keine Angaben. In Köln steht eine Internetseite mit dem Titel »Rechte Medienaktivisten« in der Kritik. Nach Angaben des Verfassungsrechtlers Volker Brumme-Nissler werden dort Medienakteure namentlich genannt und als extrem rechts oder radikal rechts eingeordnet. Im Impressum wird die Stadt Pölln als verantwortliche Stelle genannt. Zugleich wird die Mobile Beratung gegen Rechtsextremismus Köln als Betreiber genannt. Brumme-Nissler hält die Veröffentlichung für rechtswidrig und sieht Eingriffe in das allgemeine Persönlichkeitsrecht und in die Meinungsfreiheit. Unter der Seite werden zudem mehrere staatliche oder staatlich geförderte Einrichtungen aufgeführt. Stellungnahmen der Stadt Köln, des Bundesfamilienministeriums und der Landeszentrale für politische Bildung Nordrhein-Westfalen lagen bis Redaktionsschluss nicht vor.
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1: Der Morgen startet bei uns trocken und schon recht mild. Viele Wolken bestimmen das Bild. Dazu liegen die Temperaturen früh bei knapp 8 Grad. Im weiteren Verlauf wird es trotz der dichten Bewölkung sehr warm. Am Nachmittag sind bis zu 25 Grad drin. Der Wind bleibt schwach und kommt meist aus östlichen Richtungen. Regen ist heute nicht in Sicht, es bleibt trocken. Der Sonntag zeigt sich ähnlich, ebenfalls warm und überwiegend bedeckt. Erst am Montag sind einzelne leichte Regenphasen möglich. Zum Dienstag hin wird es unbeständiger mit Schauern und spürbar niedrigeren Temperaturen.
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1: Deutschland ist in der weltweiten Rangliste der Pressefreiheit auf Platz 14 zurückgefallen und liegt damit 3 Plätze schlechter als im Vorjahr. Reporter ohne Grenzen bewertet die Lage hierzulande weiter als zufriedenstellend, berichtet aber von zunehmenden Bedrohungen gegen Journalisten im Netz und auf der Straße. Als Ursachen nennt die Organisation ein raueres Arbeitsklima, mehr Druck in Redaktionen und wachsenden Vertrauensverlust gegenüber Medien. Weltweit hat sich die Lage der Pressefreiheit weiter verschlechtert. Mehr als die Hälfte aller untersuchten Länder und Territorien gilt inzwischen als schwierig oder sehr ernst. Nur noch in 7 Ländern wird die Pressefreiheit als gut eingestuft. An der Spitze bleibt Norwegen vor den Niederlanden und Estland. Am Ende der Liste stehen weiter Eritrea, Nordkorea und China, während Syrien sich am stärksten verbesserte und Niger den größten Absturz verzeichnete. Union und SPD haben Eckpunkte für ein neues Gebäudemodernisierungsgesetz vorgestellt. Öl- und Gasheizungen sollen weiterverkauft werden dürfen. Zugleich muss den Brennstoffen ab 2029 schrittweise mehr biogener oder CO2-neutraler Anteil beigemischt werden. Für eine 4-köpfige Familie mit Gasheizung rechnet die Koalition dadurch zunächst mit Mehrkosten von knapp 200 Euro im Jahr, bei einer Ölheizung mit rund 276 Euro. Zusätzlich sollen Vermieter künftig die Hälfte der Netzentgelte, des CO2-Preises und der Kosten für biogene Kraftstoffe tragen. Die SPD bezeichnet das als Mieterschutz. Kritiker warnen vor weiter steigenden Wohnkosten und verweisen darauf, dass das Ziel von 400.000 neuen Wohnungen pro Jahr erneut verfehlt wurde und die energetische Sanierungsquote zuletzt nur bei 0,67% lag. Bei einem Busunglück südlich von Paris sind alle 4 Insassen unverletzt gerettet worden. Der Bus war im Ort Juvy-sur-Orge nach Angaben der Staatsanwaltschaft von der Fahrbahn abgekommen, gegen ein Auto geprallt und dann in die Seine gestürzt. Auch das Auto fiel in den Fluss, war nach Behördenangaben aber unbesetzt. Der Bus sank vollständig, zeitweise war nur noch das Dach zu sehen. Unter den Insassen waren eine Fahrschülerin in der Endphase ihrer Ausbildung, ein Ausbilder und 2 weitere Personen. Eine Rudertrainerin half nach eigenen Angaben 2 schockierten Frauen, die sich an ihr Boot klammerten. Tests auf Alkohol und Drogen fielen negativ aus. An der Bergung waren mehr als 110 Einsatzkräfte mit Booten, Feuerwehr, Drohne und Hubschraubern beteiligt. Auf einem Linienflug der italienischen Fluggesellschaft ITA von Dakar nach Rom hat eine Passagierin in rund 10.000 Metern Höhe einen Jungen zur Welt gebracht. Die Frau war im 7. Monat schwanger und bekam kurz nach dem Start Wehen. Die Crew sowie 2 Mitreisende, eine Ärztin und eine Krankenschwester, halfen bei der Geburt in einem ruhigeren Bereich des Flugzeugs. Nach Angaben der Fluggesellschaft sind Mutter und Kind wohlauf. ITA spricht von der ersten Geburt an Bord einer eigenen Maschine. Zum Alter und zur Nationalität der Frau machte die Fluggesellschaft keine Angaben. In Köln steht eine Internetseite mit dem Titel „Rechte Medienaktivisten“ in der Kritik. Nach Angaben des Verfassungsrechtlers Volker Brumme-Nissler werden dort Medienakteure namentlich genannt und als extrem rechts oder radikal rechts eingeordnet. Im Impressum wird die Stadt Pölln als verantwortliche Stelle genannt. Zugleich wird die Mobile Beratung gegen Rechtsextremismus Köln als Betreiber genannt. Brumme-Nissler hält die Veröffentlichung für rechtswidrig und sieht Eingriffe in das allgemeine Persönlichkeitsrecht und in die Meinungsfreiheit. Unter der Seite werden zudem mehrere staatliche oder staatlich geförderte Einrichtungen aufgeführt. Stellungnahmen der Stadt Köln, des Bundesfamilienministeriums und der Landeszentrale für politische Bildung Nordrhein-Westfalen lagen bis Redaktionsschluss nicht vor.
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1: Am Vormittag bleibt es im Sendegebiet trocken, auch wenn viele Wolken unterwegs sind. Die Temperaturen steigen zügig an und erreichen später Werte bis nahe 25 Grad. Der Wind weht nur schwach aus Osten und spielt kaum eine Rolle. Insgesamt erwartet uns ein sehr milder Tag ohne Regen. Auch zum Abend hin bleibt es trocken. In der Nacht sinken die Werte nur langsam. Der Sonntag bringt erneut viele Wolken, dazu aber weiterhin sehr angenehme Temperaturen. Am Montag steigt die Wahrscheinlichkeit für etwas Regen leicht an. Der Dienstag fällt dann deutlich wechselhafter aus und bringt nach jetzigem Stand einige Schauer.
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0: Und na klar, auch heute ist sie wieder da, eure Weekend-Show. In diesem XXL-Wochenende. Gleich auf der anderen Seite der Nachrichten hört ihr das an Musik bei mir. Ganz toller Song kommt von Florence and the Machine, You've Got the Love. Und den habe ich auch noch. Aus den 90ern, Klassiker, More and More, Captain Hollywood Project. Es ist genau 10 Uhr.
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2: Im Studio Nanju Kuhlmann. Schönen guten Tag. Der Buckelwal ist frei. Der in die Nordsee transportierte Wal ist seit heute Morgen 9 Uhr nicht mehr in dem Lastkahn. Christiane Hampe, hat er sich selbst freigeschwommen?
3: Ob er hinausbuxiert werden musste oder selbst rausgeschwommen ist aus seinem Reisebett, das ist unklar. Klar ist, der Wal schwimmt jetzt im offenen Meer. Nach Angaben von Beobachtern vor Ort stößt er Fontänen aus. 4 Tage lang war der mehrfach gestrandete Wal, der zuletzt wochenlang vor der Insel Pöhl feststeckte, bis zur Nordsee transportiert worden, finanziert von einer privaten Rettungsinitiative. Jetzt hoffen alle, dass das geschwächte Tier es mit dem Atlantikstrom weiter hoch in den Norden schafft, dort, wo es eigentlich hingehört.
2: Die USA machen ihre Drohungen wahr. Rund 5000 US-Soldaten sollen Deutschland verlassen, und zwar innerhalb von 6 bis 12 Monaten, heißt es aus dem Pentagon. Mehr von André Glatzel.
4: Hintergrund sind Spannungen zwischen den USA und Deutschland. Bundeskanzler Merz hatte ja US-Präsident Trump für seinen Kurs im Irankrieg scharf kritisiert. Der hatte aus Verärgerung darüber denn öffentlich mit dem Truppenabzug gedroht. In Deutschland sind aktuell mehrere 10.000 US-Soldaten stationiert. Es gibt rund 20 Einrichtungen. Die wichtigsten Standorte sind der Luftwaffenstützpunkt in Ramstein und das US-Regionalkommando für Europa und Afrika in Stuttgart.
2: Sollte Trump seine Ankündigung wahrmachen und die Zölle auf Autos aus der EU tatsächlich auf 25% erhöhen, drohen Gegenmaßnahmen. Das stellte die EU klar. Man halte sich alle Optionen offen. Vorwürfe, man halte sich nicht an das vereinbarte Handelsabkommen, weist Europa zurück. In Rheinland-Pfalz stimmen CDU und SPD auf Parteitagen heute über ihren Koalitionsvertrag ab, 6 Wochen nach der Landtagswahl. Mitte Mai könnte dann CDU-Politiker Gordon Schnieder zum neuen Ministerpräsidenten gewählt werden. In der Fußball-Bundesliga gibt's zum Endspurt nochmal direkte Duelle im Kampf um die Königsklasse. RB Leipzig ist im Topspiel am Abend in Leverkusen gefordert. Zuvor spielt Stuttgart gegen Hoffenheim. Außerdem hat unter anderem noch Meister Bayern das Tabellenschlusslicht aus Heidenheim zu Gast.
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5: Viele Wolken hängen heute Vormittag vor allem im Westen am Himmel. Sonst scheint auch oft die Sonne und es bleibt trocken. Ab dem frühen Nachmittag kommen dann im Westen auch Schauer auf, vereinzelt auch kräftige Gewitter. Dazu wird es heute verbreitet sommerliche Warme mit Höchstwerten zwischen 25 und 29 Grad.
6: Uiuiui.
5: Morgen ist es dann weiter wechselhaft mit Schauern und Gewittern bei ähnlichen Temperaturen.
0: Vielen Dank euch beiden, und es ist ja die schönste Meldung des Tages. Ne? Timmy ist frei. Was haben wir mitgefiebert? Aber ich habe mir gerade so überlegt, nun stellt euch mal vor, der sagt sich hier, ihr könnt mich alle, dreht wieder um und schwimmt zurück nach Deutschland.
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0: Das wäre eine Nummer, ne? Alles umsonst gewesen. Einen schönen guten Morgen, hier ist hier eure Weekend-Show an diesem Samstag mit dem XL-Wochenende. Man kommt ja aus dem Tanken gar nicht raus, aus dem Tanzen. Tanken ist ja auch so eine andere Sache, aber aus dem Tanzen gar nicht raus. Erst aber Donnerstag auf Freitag schön in den 1. Mai getanzt, gestern erholt, und jetzt können wir weiter tanzen. Vorm Radio hier bei mir.

0: heute. Verlängertes Wochenende. Hier ist sie. Eure Weekend-Show wie jeden Samstag gleich 10.10 Uhr. Gestern haben wir also groß gefeiert. Den Tanz in den Mai. Wir sind haben reingetanzt in den Tag der Arbeit. Ich habe gestern den Tag der Arbeit dafür genutzt, um zu arbeiten. Richtig, habe diese Sendung hier vorbereitet. Ist eine Menge bei rumgekommen, denn wir werden heute mal über Fails in Quiz-Shows. Habe ich mal so ein Best-of zusammengestellt. Habe gestern ganz viel recherchiert. Die besten Antworten aus Quiz-Shows hört ihr heute hier bei mir. Und außerdem, wir als Kinder sind ja gern belogen worden. Und wenn man selber Eltern ist, macht man es heute auch so. Und wir decken es mal heute auf. Einfach so die Lügen, die wir uns als Kinder angehört haben und dann, dumm wie wir waren, auch noch geglaubt haben. Ja, darüber wird zu reden sein. Und seit gestern geht ja auch 17% Tankrabatt. Hat das jetzt was gebracht? Ich habe mal gestern auch so ein bisschen die Tankstellen so mir die Preise angeschaut. Also wirklich, ja, ist ein bisschen billiger geworden, aber 17 Cent. Ich meine, dafür haben die Konzerne erstmal vorher wieder ordentlich was draufgehauen. Wir müssen mal darüber reden. Die neue 12-Uhr-Regel hat das Tanken ja eigentlich, wenn wir ehrlich sind, eher teurer gemacht. Ich habe später einen Experten in der Show, der uns das Ganze noch mal genauer erklärt, was da eigentlich im Hintergrund alles abgeht. Außerdem, Album der Woche habe ich mitgebracht. Neue Musik lernt ihr heute bei mir in der Show auch kennen. Das Klugscheißerwissen und eine ganze, ganze Menge mehr. Und ihr kennt mich, ja? Ihr könnt mit mir in Kontakt treten. Quatschen, grüßen, gratulieren, schwatzen, blödeln, einfach nur fröhlich sein, alles möglich. Interaktives Geschehen ist hier in der Sendung gern gesehen, gern genommen. Ihr müsst nur eins machen, mir eine WhatsApp schicken, Sprach oder Text.
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0: Unter dieser Nummer bin ich per WhatsApp höchst persönlich zu erreichen. Ja, ich bürge an dieser Stelle.

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1: Kannst vergessen, Alter. Kannst vergessen. Hätte ich noch im Bett gelegen, hätte weniger Stress gehabt, hätte mir um 9 noch einen geschleudert, hätte mich umgedreht. Wäre alles besser gewesen, weißt du? So eine Scheiße, Alter.
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0: Minuten vor halb elf. Das Script in eurem Radio. Und ich musste auch mein Script gestern ändern, als ich festgestellt habe, dass man sich überlegt hat, auch die offiziellen deutschen Singlecharts und Albumcharts ins verlängerte Wochenende zu schicken. Ja, es gibt kein Update, kommt Montag verspätet. Ja, auch die Menschen da müssen einfach mal freimachen. Die wollten wahrscheinlich auch lieber in den Mai tanzen. Nun gut, Plan B musste ja, habe ich gehabt und habe mir überlegt, meine Güte, wir schauen einfach mal rein, was sind eigentlich die erfolgreichsten Songs gerade im deutschen Radio? Was wird am häufigsten im deutschen Radio gedudelt? Das nennt sich dann Airplay Charts und genau da schauen wir heute mal rein in die Top 5, was da eigentlich so aktuell gerade angesagt ist.
1: Platz 5.
0: Swim vom BTS. Ich meine, schwimmen könnte man ja heute auch mal, ne? Anbaden gehen bei Temperaturen bis zu 29 Grad. Aber das südkoreanische Unternehmen HYBE steht hinter den Superstars von BTS und natürlich anderen K-Pop-Bands. Von ihnen allen wird natürlich erwartet, dass sie wirklich makellose Vorbilder sind. Dieses Image könnte nun durch den Vorsitzenden von HYBE, Bang Si-ho, angekratzt werden. Ihm droht im Zuge von Ermittlungen wirklich eine Haftstrafe. Die Abteilung Finanzkriminalität der Polizei in Seoul wirft ihm betrügerische und unlautere Aktiengeschäfte vor.
1: Platz 4.
0: Ein absoluter gute Laune-Song, Holly Humberstone, To Love Somebody. Ja, aufgewachsen ist in Grantham, einem kleinen Ort in den East Midlands. Er hätte Humberstone selber nie erwartet, dass sie mit ihrer Musik wirklich ihren Lebensunterhalt verdienen und dementsprechend auch bestreiten könnte. Doch 2020 veröffentlichte sie ihren ersten Song während der Pandemie. Ja, die Musik fand ein Publikum und den Rest kennen wir. Die meistgespielten Songs im deutschen Radio aktuell, sprich die Plätze 3, 2 und 1, die verrate ich auch in der nächsten halben Stunde.

0: Kopfhörer auf und weiter geht's. In der nächsten halben Stunde, nämlich hiermit. Sie hatte mehr als nur Missing als Hit. Die Rede ist von Everything But The Girl. Wrong, hört ihr gleich bei mir in der Show. Und bei diesem Wetterchen brauchen wir Musik aus der Gute-Laune-Abteilung. Ghost kommt von Ella Henderson.
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0: Jawohl, und man kann ja heute sagen, es ist der erste offizielle Sommertag, oder? Bei 29 Grad oder bis zu 29 Grad. Herrlich, also wer irgendwie noch ein bisschen Tipps braucht, so mit Spaß und XXL-Fun-Faktor.
2: Campingurlaub, ein XXL-Vergnügen für die ganze Familie.
3: Ich glaube, es sieht eng aus.
4: Quatsch. Das passt doch perfekt. Achtung, Lara, geh mal ein bisschen weg.
3: Kannst du auch die Klappe auflassen und den Schwanz raushängen.
4: Guck mal, aber wenn wir hier den Kopf teilen...
5: Mama.
4: Oh. Scheiße, es passt nicht, Schatz.
3: Und wenn du erst den Schwanz reinsteckst, geh mal... Entschuldigung, oh Gott.
4: Schatz, ja. Heute nicht mehr.
3: Nein.
4: Hey. So habe ich den Schwanz jetzt reingesteckt.
3: Nein.
4: Und...

0: 182. Genau so heißt der Song. 10 Uhr gleich 35 Minuten. Einen schönen Samstag zusammen. It's the Weekend Show in eurem Radio. Und ja, es ist ja so, die offiziellen deutschen Charts sind auch im verlängerten Wochenende. Deswegen können wir nichts Aktuelles berichten, weil sie sind gleich geblieben. Kommen verspätet erst am Montag. Da habe ich mir überlegt, für alle, die gerade erst eingeschaltet haben, wir kümmern uns mal um das Zeug, was am meisten im Radio läuft. Das sind dann die Airplay-Charts. Und dann schauen wir rein. Die aktuellen Top 3 liegen mir vor. Wir gucken mal, was gerade am häufigsten bei euch im Radio zu hören ist.
1: Platz 3.
0: Und zwar Platz 3, der hier. Touch Yourself, Kamerad. Im Alter von 5 Jahren begann der Typ ja tatsächlich mit Gitarre spielen. Außerdem beteiligt er sich am Schulchor seiner Grundschule. Seine Schullaufbahn beendete er 2016 mit Abitur in der Tasche. Ein Studium zum Wirtschaftsingenieur brach er zugunsten was ab? Natürlich, zugunsten seiner Musikkarriere.
1: Platz 2.
0: Bibi Rexha und Faithless, New Religion. Bibi sorgt dafür, dass wir ja einen absoluten Banger wieder auf und in den Ohren haben. Es ist klar, der Faithless-Hit Insomnia. Geschnappt hat sie sich den und ins Jahr 2026 katapultiert. Für Faithless und Bibi war es aber nicht die erste Zusammenarbeit, wusste ich auch nicht. Im April letzten Jahres veröffentlichten die beiden bereits die gemeinsame Single Dollars and Dimes.
1: Platz 1.
0: Fever Dream von, klar, Alex Warren. Warren singt ja in diesem Hit von dem Gefühl des Verliebtseins. Er hätte seit Wochen nicht geschlafen. Er fing an, Dinge zu sehen wie ein Fiebertraum. Ja, und es gibt einen Fun Fact. Es gibt ja natürlich zu jedem Song irgendwie so ein Musikvideo. Das hat er für den Song natürlich auch. Und wer taucht darin auf? Paris Hilton. Sensationell. Spielen wir einen Song aus? Nein, spielen wir nicht. Warum das Ganze? Ich habe nämlich Post bekommen. Ich habe wirklich Post von euch bekommen. Darüber bin ich sehr dankbar. Per WhatsApp 05136 80 23 835.

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Ja, die Weekend-Show empfiehlt bei diesen Temperaturen Sport im Freien vermeiden und viel trinken. Aber es gibt ja Menschen, die müssen aus Berufsgründen ran heute, ne, oder haben gearbeitet. Zum Beispiel Alexander Zverev, der deutsche Tennisspieler. Können wir uns freuen, der steht im Finale von Madrid. Also alle, die dem Schläger sehr gewogen sind. Und natürlich Fußball-Bundesliga hat natürlich gestern auch mehr in den Tanz gefeiert. Das ist auch gut. In den Mai getanzt. Deswegen gab es gestern keine Spiele. Geht dann aber heute Nachmittag um 15.30 Uhr los mit dem 32. Spieltag. Folgende Partien: 18.99 Hoffenheim gegen VfB Stuttgart. Werder Bremen zu Hause gegen FC Augsburg. Werder Bremen kämpft ja auch um Abstieg. Die Heidenheimer sind heute zu Gast beim Meister, nämlich Bayern München. Da oben ist nichts mehr interessant außer Champions League. Dann um 15.30 Uhr Union Berlin zu Hause gegen die Kölner. Und dann auch ein Sensationsspiel heute Nachmittag, sehr wichtig, Eintracht Frankfurt gegen Hamburger SV. Heute Abend 18.30 Uhr die Top-Partie des Spieltages, nämlich Bayer Leverkusen zu Hause gegen RB Leipzig. Morgen Sonntag geht es weiter um 15.30 Uhr St. Pauli gegen Mainz. Um 17.30 Uhr Borussia Mönchengladbach gegen Borussia Dortmund. Und um 19.30 Uhr das letzte Spiel vom 32. Spieltag. Und das lautet SC Freiburg gegen die abstiegsgefährdeten Wolfsburger.

0: bitte nicht aufgeben. Gleich noch für euer morgendliches Workout vor dem Radio die passende Musik. Wenger Boys, Up and Down. Stay tuned.
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0: habt ja gerade 90er Moor gehabt. Der nächste kommt schon hinter den Nachrichten von Ace of Base, All That She Wants. Und das ist was ganz Aktuelles. Kommt Sabrina Carpenter und sie lädt uns ein auf ihre Haustour. Hey, vor.
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2: Im Studio Nanju Kuhlmann. Schönen guten Tag. Der Buckelwal, der wochenlang vor der Insel Pöhl festsaß, schwimmt jetzt in der Nordsee. Der Wal ist seit heute Morgen nicht mehr in dem Lastkahn, der ihn dorthin gebracht hat. Christiane Hampel, ist der damit jetzt gerettet?
3: Ob der geschwächte Wal jetzt gerettet ist, das ist noch nicht ausgemacht. Er ist ja schon mehrfach gestrandet in der Ostsee und lag auch wochenlang im Flachwasser fest. Die Helfer der privaten Rettungsinitiative hoffen natürlich jetzt, dass der Wal den Weg weiter Richtung Norden findet, dorthin, wo er eigentlich hingehört. Die Dänen haben bereits klargemacht, sollte er nochmals in Dänemark stranden, dann wird es keine weitere Hilfe für das Tier geben, denn Dänemark sieht Walstrandungen als natürliches Phänomen an.
2: Sollte Trump seine Ankündigung wahrmachen und die Zölle auf Autos aus der EU tatsächlich auf 25% erhöhen, drohen Gegenmaßnahmen. Das stellte die EU klar. Man halte sich alle Optionen offen. Vorwürfe, man halte sich nicht an das vereinbarte Handelsabkommen, weist Europa zurück. Die USA machen ihre Drohungen wahr. Rund 5000 US-Soldaten sollen Deutschland verlassen, und zwar innerhalb von 6 bis 12 Monaten, heißt es aus dem Pentagon. Mehr von André Glatzel.
4: Hintergrund sind Spannungen zwischen den USA und Deutschland. Bundeskanzler Merz hatte ja US-Präsident Trump für seinen Kurs im Irankrieg scharf kritisiert. Der hatte aus Verärgerung darüber denn öffentlich mit dem Truppenabzug gedroht. In Deutschland sind aktuell mehrere 10.000 US-Soldaten stationiert. Es gibt rund 20 Einrichtungen. Die wichtigsten Standorte sind der Luftwaffenstützpunkt in Ramstein und das US-Regionalkommando für Europa und Afrika in Stuttgart.
2: In den kommenden Wochen soll es auf dem Tisch liegen, das Konzept für eine Steuerreform. Das kündigte Finanzminister Lars Klingbeil in der Süddeutschen an. Er will kleinere und mittlere Einkommen entlasten und Spitzenverdiener mit 6-stelligen Gehältern stärker zur Kasse bitten. Die Bundesliga-Saison ist auf der Zielgerade. Am 32. Spieltag gibt's heute unter anderem das Duell Erster gegen Letzter. Meister Bayern empfängt Schlusslicht Heidenheim. Die Heidenheimer müssen dringend punkten, um noch Chancen auf den Klassenerhalt zu haben.
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5: Viele Wolken hängen heute Vormittag vor allem im Westen am Himmel. Sonst scheint auch oft die Sonne und es bleibt trocken. Ab dem frühen Nachmittag kommen dann im Westen auch Schauer auf, vereinzelt auch kräftige Gewitter. Dazu wird es heute verbreitet sommerliche Warm mit Höchstwerten zwischen 25 und 29 Grad. Morgen ist es dann weiter wechselhaft mit Schauern und Gewittern bei ähnlichen Temperaturen.
0: Also ihr merkt schon, ich habe das beste Wetter für euch an diesem Wochenende klar gemacht.
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0: Nee, den brauche ich nicht. Ich brauche den hier. Und zwar, genau, diesen.
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0: Tag zusammen. Und das Wetter lädt ja ein, heute ins Freibad zu gehen. Und was gehört zu einem guten Freibadbesuch dazu? Neben der Arschbombe, klar, die siffigen, fettigen Freibad-Pommes. Und in dem Zusammenhang habe ich letzte Woche eine Studie gefunden, über die ich gestolpert bin. Kein Mist. Man hat herausgefunden, dass geklaute Pommes besser schmecken. Ja. Also ich frage mich an der Stelle schon mal, wie kommt man auf so eine Idee, daraus eine Studie zu machen? Sitzt man da beim Tanz in Mai auf einer Bierbank und überlegt sich, worüber könnten wir mal eine Studie machen? Ah, wir gehen mal ins Freibad, klauen den Leuten die Pommes und gucken, ob sie besser schmecken. Ich weiß es nicht. Aber zumindest ist dieses Ergebnis tatsächlich da. Man hat 120 Menschen, hat man, ich sag mal, das Stehen hat man simuliert, indem man beigegangen ist und von einem mal eine Pommes stibitzt hat oder hat sich Pommes ausgeben lassen und so weiter. Und dabei ist rausgekommen, geklaute Pommes schmecken besser. Also ich will jetzt nicht zum Diebstahl aufrufen, aber irgendwie, ich suche jetzt jemanden, dem ich mal die Pommes klauen kann. Ich will das wirklich ausprobieren.
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Nun gut, natürlich ist auch heute, auch wenn ich euch gut versorge, ein bisschen Mitarbeit gefragt. Ihr kennt mich. Thema der Show habe ich wieder mitgebracht. Heute könnte man sagen, ich verwandle das Teil hier heute, die Weekend Show, in so eine Art, naja, Dauerwerbesendung. Ich werde dafür nicht bezahlt, aber wenn dann irgendwann demnächst unten rechts in euren Boxen auftaucht, unbezahlte Werbung, dann sind wir das hier. Warum? Ich habe mir überlegt, lasst uns doch mal über Werbung sprechen. Ja, aber nicht so im einfachen Sinne, sondern welcher Werbespruch, egal ob das Werbung im Radio oder TV war, den bekommt ihr einfach nicht aus dem Kopf. Also ich gebe mal so ein Beispiel. Ich bin doch nicht blöd. Ich glaube, wenn ich das sage, jeder weiß, welches Unternehmen gemeint ist. Und das geht ja bei vielen. Und dann, daran merkt man ja auch, dass es eine wirklich gut gemachte Werbung ist, wenn man solche Sprüche behält. Und ich bin auf der Suche. Das kann aus den 70ern, 80ern, von mir ist auch aus den 60ern sein, da kenne ich kaum welche. Aus den 90ern habe ich natürlich einige. Also welche Werbesprüche, egal ob aus der Radiowerbung, Fernsehwerbung oder vielleicht auch auf Plakaten, bekommt ihr einfach nicht mehr aus dem Kopf. Gerne reinschicken. 05136 80 23 835. Wir suchen heute einfach Werbesprüche, die keiner mehr vergisst. Bin sehr gespannt, was da von eurer Seite aus reinkommt. Einen habe ich natürlich noch, wie zum Beispiel morgens 9:30 in Deutschland. Genau, das kleine Frühstückchen. Ihr wisst Bescheid. 11 Uhr, 13 Minuten, 1 zu 6.

0: diesem Samstag und er singt ja ein bisschen vom Lose, also verlieren. Und wo kann man auch verlieren? Natürlich in Quizshows. Ich gebe ja zu, ich bin ein großer Freund von Quizshows im Fernsehen. Ich liebe zum Beispiel den Quiz-Champion, der läuft ja auf ZDF mit Johannes B. Kerner. Oder auch das 1%-Quiz in Sat.1 oder auch Gefragt, Gejagt in der ARD. Und natürlich, den wollen wir nicht verschweigen, den Dauerbrenner. Und zwar genau diesen hier. Wer wird Millionär? Wer wird Millionär mit Günther Jauch? Läuft seitdem, ich habe das mal recherchiert, 3. September 1999 und ist natürlich überhaupt nicht mehr wegzudenken aus der Quizlandschaft. Und man kann ja nebenbei sein eigenes Wissen abfragen, lernt auch vielleicht dabei das eine oder andere. Und zugegeben, manchmal wird es ja auch unfreiwillig lustig in so einer Quizshow, ne? Und ich bewundere ja die Menschen wirklich, die sich da ins Fernsehen setzen oder vielleicht auch im Radio an Quizshows teilnehmen. Aber im Fernsehen, das ist ja nochmal eine ganz andere Nummer. Ich selbst traue mich das nicht, da irgendwo an einer Quiz-Sendung teilzunehmen. Warum? Weil es ja auch mitunter, ich sag mal, peinlich werden könnte, wie hier.
1: Was sollte man redensartlich mal baumeln lassen?
2: Eier?
1: Die Seele. Die Bezeichnung für welches alkoholische Getränk steckt im Wort Insekten?
2: Bier.
1: Wie lautet das Wort Bart rückwärts gelesen? Ein Bambi in der Kategorie Entertainment erhielt Ende 23 der Sänger Giovanni
3: Mozzarella.
1: Zarella. Welcher rheinische Fußballverein wurde in der Saison 2018-19 Zweitligameister?
4: Nein, das spreche ich nicht aus.
1: 1. FC Köln.

0: Und so geht's hier in der nächsten halben Stunde weiter. Kelly's mit Track Me und das kommt auch noch. Ein wenig rockig wird's mit Self-Aware Temper City. Es ist 11:30.
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0: Na, habt ihr auch so Werbung im Kopf, die ihr nicht mehr loswerdet? So alte TV- oder Radio-Werbesprüche? Her damit, per WhatsApp 051 36 80 23 835. Darüber sprechen wir heute in der Weekend-Show. Sehr geil, reingekommen von André Röhr. Achtung, Seitebacher. Und jeder weiß, was das Müsli gemeint ist. Jan Stahl hat sich gemeldet, schreibt Brille, Viermann, ja. Oder das hier kam von Ann-Kathrin rein, voll bepackt mit tollen Sachen, die das Leben schöner machen. Hinein ins Weekend-Feeling. Na, könnt ihr das noch zuordnen? Ja, es war der Zott-Sahne-Joghurt. Oder das hier von Varena Nehmer, Fresh Goes Better. Ja, es war die Werbung von Mentos. Ja, also den kannte ich auch nicht. Oder das hier, Achtung, sie baden gerade ihre Hände drin. In Geschirrspülmittel? Nein, in Palmolive.

0: Ganz klar der Song für diesen Sommertag, Dominik Feig, Three Nights. Damit ist er groß geworden hier bei uns in Deutschland und durchgestartet. Wir vergleichen die Uhren und stellen fest, es ist 11.34 Uhr. Kümmern wir uns um das.
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0: Na klar, auch heute hier bei mir und der erfolgreiche deutschsprachige Indie-Pop-Künstler Axel Bosse, aka Bosse, hat mit Stabile Poesie sein mittlerweile, man glaubt es kaum, 10. Studioalbum veröffentlicht. Und in dem Titel steckt wie immer sehr viel Wahrheit. Es gibt hier nichts verkünstelt, sondern unmittelbare Beobachtungen ohne Scheu und doppelten Boden. Dafür mit Empathie deutschsprachiger Popmusik mit maximaler Seele. Ihm geht es um Empowerment. Darum, auch in schwierigen Zeiten Hoffnung zu halten oder auch zu behalten und sich nicht resigniert hinzulegen. Es gibt 12 Tracks auf dieser Platte und da zeigt es sich ziemlich schnell, dass das Ganze auch funktioniert. Wisst ihr was? Wir hören mal rein.

peu à peu habe ich mich auch diesem Album genähert, als ich es durchgehört habe. Albumtipp der Woche, Stabile Poesie, Bosse. Freunde dürfen ihn ja auch Aki nennen. Und er hat wirklich 10 Alben in 21 Jahren rausgebracht, ganz schön viel. 126 Songs, um da auch wirklich genau zu sein, alle vom gleichen wachen Geist ersonnen, der im Kopf von Aki Bosse steckt. Und das sind nur die Songs, die es dann auch wirklich aufs Album geschafft haben. Gut, wir hören mal einen Song daraus in ganz. Hier ist er, Aki Bosse, einmal alles bitte.

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0: bei dem Song werde ich immer zum Kopfnicker. Tinnlicker. Because you move me. 11.43 Uhr. Schönen Samstag. Jetzt mach ich euch schlauer.
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0: Bringe ich jede Woche mit, natürlich auch heute an diesem verlängerten Wochenende. Posidonia, das Seegras des Mittelmeers, ist wirklich der größte lebende Organismus der Welt. Eine Pflanze kann bis zu 8 Kilometer lang werden. Und hier, wenn wir schon in der Botanik unterwegs sind, eine von 10 Pflanzen wächst auf einer anderen Pflanze. Dann schauen wir mal nach Kölle. Wahrzeichen der Kölner Dom war über 600 Jahre lang das höchste Gebäude der Welt, bis er 1884 vom Washington Monument abgelöst wurde. Wofür steht Deutschland? Na klar, für sein Bier. Und Deutschland hat über 1500 Biersorten und mehr als 1300 Brauereien. Das meiste Bier wird wo produziert? Es ist in Bayern und alles natürlich schön nach dem deutschen Reinheitsgebot. Und da sind wir auch rein zufällig, weil genau das von 1516 ist das deutsche Reinheitsgebot das älteste Lebensmittelgesetz der Welt. Und das gilt noch immer. Und dann, ja, darüber wollen wir dann auch reden, die erste gedruckte Zeitung der Welt, die Relation, erschien 1605 in Straßburg.
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0: Gleich hinter der Reklame hören wir wie versprochen noch Musik von Chamber City, Self-Aware, apropos Werbung. Wir reden ja heute darüber, welcher TV- oder auch Radiowerbespruch geht euch einfach nicht mehr aus der Birne. Könnt ihr reinschicken per WhatsApp. Barbara Steiner meint, nichts ist unmöglich. Genau, Toyota. Oder ohne Scheuern, ohne Bücken, einfach nur aufs Knöpfchen drücken. Alles strahlt und funkelt hell von selbst mit Wannenspray. Ja, genau. Oder das hier von Carla Deppe. Bondo Ellis, das famose Zartgemüse aus der Dose, auch so ein Klassiker, oder? Ja, und Björn ist auch dabei, der hat es auch mal selber eingesprochen, was ich auch höchst interessant finde.
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0: auf der anderen Seite der Nachrichten hört ihr das.
1: Hey, guck die Gläser.
0: Bei dem Wetter kann man schön mitsingen. Ey, das ist Zartmann und der hier verbreitet auch gute Laune. Ray Dalton mit Blood Running. Wir blicken zur 12 Uhr.
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3: Im Studio Nanju Kuhlmann. Schönen guten Tag. Der Buckelwal ist frei. Der in die Nordsee transportierte Wal ist seit heute Morgen 9 Uhr nicht mehr in dem Lastkahn. Christiane Hampe, hat er sich selbst freigeschwommen?
4: Ob er hinausbuxiert werden musste oder selbst rausgeschwommen ist aus seinem Reisebett, das ist unklar. Klar ist, der Wal schwimmt jetzt im offenen Meer. Nach Angaben von Beobachtern vor Ort stößt er Fontänen aus. 4 Tage lang war der mehrfach gestrandete Wal, der zuletzt wochenlang vor der Insel Pöhl feststeckte, bis zur Nordsee transportiert worden, finanziert von einer privaten Rettungsinitiative. Jetzt hoffen alle, dass das geschwächte Tier es mit dem Atlantikstrom weiter hoch in den Norden schafft, dort, wo es eigentlich hingehört.
3: Rund 5000 US-Soldaten sollen Deutschland verlassen, und zwar innerhalb eines Jahres. Das hat das US-Verteidigungsministerium angeordnet. Hintergrund sind Spannungen zwischen Deutschland und den USA wegen des Irankriegs. Kanzler Merz hatte den Kurs von US-Präsident Trump scharf kritisiert. Das Bundeskartellamt will genau prüfen, ob und wie der Tankrabatt an die Autofahrer weitergegeben wird. Das hat Kartellamtspräsident Mund bekräftigt und klargestellt, die Entlastung ist nicht für die Mineralölkonzerne bestimmt. Gestern waren die Preise an den Tankstellen deutlich gesunken, zum Mittag aber auch wieder gestiegen. Das hat auch der ADAC festgestellt. Aber so Sprecherin Katrin von Brandenburg im ZDF.
5: Mittelfristig rechnen wir nicht mit dauerhaften Preisen unter 2 Euro. Dazu liegt der Rohölpreis zu hoch. Und dafür nehmen auch Mineralölkonzerne tatsächlich die Möglichkeit, um 12 Uhr Risikoaufschläge draufzuschlagen, zu stark war.
3: Seit dem Sturz des Assad-Regimes vor anderthalb Jahren sind rund 1,6 Millionen Flüchtlinge in ihr Heimatland Syrien zurückgekehrt. Fast alle aus den Nachbarländern Türkei, Libanon und Jordanien. Das berichtet die Welt am Sonntag unter Berufung auf Zahlen des UNHCR. Die Bundesliga-Saison ist auf der Zielgerade. Am 32. Spieltag gibt's heute unter anderem das Duell Erster gegen Letzter. Meister Bayern empfängt Schlusslicht Heidenheim. Die Heidenheimer müssen dringend punkten, um noch Chancen auf den Klassenerhalt zu haben.
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6: Viele Wolken hängen heute Vormittag vor allem im Westen am Himmel. Sonst scheint auch oft die Sonne und es bleibt trocken. Ab dem frühen Nachmittag kommen dann im Westen auch Schauer auf, vereinzelt auch kräftige Gewitter. Dazu wird es heute verbreitet sommerliche warm mit Höchstwerten zwischen 25 und 29 Grad. Morgen ist es dann weiter wechselhaft mit Schauern und Gewittern bei ähnlichen Temperaturen.
0: Ich schwitze ja schon, wenn die Temperaturen vorliest.
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0: Tag zusammen. Heute eine kleine Dauerwerbesendung. Tut mir leid, aber es ist eine Kultwerbesendung, muss man ja sagen. Weil wir reden heute darüber, Mensch, welcher TV-Spruch aus der Werbung oder auch Radiowerbung ist euch einfach nicht mehr aus dem Kopf gegangen? Hat man geschafft, euch das im Prinzip zu implantieren? Gerne reinschicken. 05136 80 23 835. Eli meint, Meister Popper macht so sauber, dass man sich drin spiegeln kann. Ja, sehr gut. Oder hier, Tim Lux und auch Rainer Kraft haben dasselbe reingeschickt. Nämlich, Rainer Kraft schreibt noch dazu, bei mir hat die Gehirnwäsche funktioniert. Carglass repariert, Carglass tauscht aus. Haben wir eben gerade auch gehört. Angelika Kröger schreibt dazu Nespresso oder der hier ist auch gut, der Trick mit dem Knick und die Masche mit der Tasche. Welche Werbung ist das? Genau, Rittersport. Und dann der hier. Kaum stehe ich hier und singe, kommen sie von nah und fern und fangen an zu knabbern. Sie haben halt Ötchen gern.
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10 nach 12 und ich muss mal einen großen Dank rausschicken. Ja, ein ganz großes Dankeschön geht raus an meine Eltern. Dankeschön, Mama und Papa. Dass ihr mich als Kind so verarscht habt. Tja, das muss man doch mal ehrlich sagen. Mensch, was haben uns unsere Eltern damals für Lügen aufgetischt, oder? Und so, ey, umso älter du wirst, umso mehr merkst du eigentlich, was die dir da für einen Quatsch erzählt haben. Beispiel. Cola hilft beim Magen-Darm. Klar freust du dich als Kind, wenn du dann mal Cola trinken darfst. Und es gibt natürlich auch andere, ich sag mal, limonadenhaltige Erfrischungsgetränke. Aber das ist scheiße, was sie da erzählt haben. Weil der Zucker gibt einen schnellen Energieschub und triggert Dopamin. Also man fühlt sich einfach nur mal kurz besser. Danke, Mama und Papa, dass ihr da so wart. Oder ja, sowas wie Wunden heilen besser an der Luft. Ich weiß gar nicht, wer so einen Quatsch irgendwann mal erfunden hat, aber das stimmt nicht, weil mit dem Pflaster geht alles besser. An der Luft bildet sich nämlich schnell eine Kruste. Darunter bleibt eine Schicht aus Bakterien, Schmutz und auch abgestorbenem Gewebe. Und der ganze Shit kann einfach nicht abfließen. Also lieber Pflaster drauf und regelmäßig wechseln. Tipp hier von der Weekend Show. Oder sowas hier. Die Zunge hat verschiedene Geschmackszonen. Das ist auch völliger Nonsens. Wir können überall alles schmecken. Geschmackspapillen. Also diese roten Punkte auf der Zunge sind nämlich bei Menschen lustigerweise gleich verteilt. Oder Achtung, das hier auch. Das glauben ja auch noch einige erwachsene Menschen heute, dass man nachts bei offenem Mund Spinnen isst. Ne? Es ist zum Glück nicht so. Ihr könnt durchatmen, denn die meisten Spinnen chillen im Netz. Die rumlaufen, haben gar keinen Bock auf Menschen. Also bitte, bitte keine Sorgen machen. Oder sowas hier, Schlafwandler darf man nicht wecken. Nein, bitte, bitte. Es ist schwer, sie zu wecken, weil sie in einer Tiefschlafphase sind. Gefährlich ist es aber nicht. Am besten sanft zurück ins Bett leiten. Wenn man sie zu doll weckt, können sich Betroffene ganz krass erschrecken. Also glaubt nicht alles, was eure Eltern euch sagen.

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einer Milliarde Streams hat er die Herzen der Musikliebhaber erobert und zählt zu den wirklich aufregendsten neuen Projekten der Musikszene. Ja, er hat auch schon mit einigen bekannten Künstlern der Branche zusammengearbeitet, unter anderem mit Joel Corey, Ella Henderson, Imanbag, Clocklock oder auch hier das Teil mit Tom Walker. Auch so ein All-Time-Favorite. Und auf seiner mitreißenden neuen Single wird Glockenbach ja von der in London lebenden Singer-Songwriterin Sam Harper unterstützt, ja, die den Track mit ihrer unverwechselbaren Stimme bereichert. Inhaltlich dreht sich alles um, ja, diesen einen gewissen Zustand, nämlich auf der Tanzfläche stehen, irgendwann nicht mehr denken, sondern einfach nur fühlen. Ihr könnt die Nummer jetzt in euren Ohren fühlen. Neu in der Weekend Show, Glockenbach und Sam Harper, Lost.

0: Und so klingt der Laden in der nächsten halben Stunde. Robbie Williams kommt zu euch in die Boxen mit Lost und er hier. By Your Side, Wendelu und Jayla, der Blick zur Halb 1.
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0: Und die hat heute so einen kleinen Button bei euch in den Boxen kleben. Achtung, Dauerwerbesendung, unbezahlte Werbung. Ja, es gibt ja Werbung, die triggert uns. Ne? Da sind Sprüche drin, die vergessen wir ein Leben lang nicht mehr. Und über die reden wir heute. Was ist so ein Werbespruch, den ihr nicht mehr aus dem Kopf bekommt? Egal, ob es Fernseh- oder auch Radiowerbung ist. Könnt ihr gerne reinschicken per WhatsApp wie Holger Rathke. Like Ice in the Sunshine. Natürlich erinnern wir uns daran. Oder Timo Eschern. Denn wer sich mit Allianz versichert, der ist voll und ganz gesichert, ja. Oder ich will so bleiben, wie ich bin, du darfst. Die Margarine, ne? Oder der hier ist auch gut, Mars

0: Wir haben soeben die 3 Minuten 30 Schallgrenze erreicht. An dieser Stelle blenden wir den Titel für Sie aus.
1: Hallo zusammen, es ist 12:35 Uhr. Hier ist sie, eure Weekend-Show. Und seit gut 5 Wochen geht er jetzt, nämlich der neue Tankrabatt. Und ja, die neue Regelung soll dafür sorgen, dass Mineralölkonzerne nur noch einmal am Tag, nämlich um 12 Uhr am Mittag, die Preise erhöhen dürfen. Ja, das sogenannte Österreich-Modell. Und seit gestern kommen ja noch 17 Cent Tankrabatt dazu. Die Regierung hat sich erhofft, dass die Preise dadurch etwas sinken würden. Doch was sagt die Praxis? Wie fällt denn eigentlich so die erste Bilanz aus? Darüber will ich jetzt sprechen mit Christian Siedenbiebe. Er ist Redakteur im Finanzressort der Frankfurter Allgemeinen Zeitung. Einen wunderschönen guten Tag, Herr Siedenbiebe.
2: Guten Tag.
1: Ich grüße Sie, Herr Siedenbiebe. Ich sagte es ja eben schon, dass mit dem Österreich-Modell wollte ja die Regierung die dramatisch gestiegenen Spritpreise etwas einfangen. Wie fällt denn jetzt die erste Bilanz aus?
2: Nach 3 Wochen sieht es jetzt wohl so aus, dass das Preisniveau gestiegen ist, statt zu fallen. Beabsichtigt war ja, dass man damit zumindest irgendwie die hohen Preise ein bisschen bekämpfen kann. Das scheint irgendwie gar nicht geklappt zu haben. So ganz einfach ist es ja nicht, das zu vergleichen, weil man nicht weiß, wie hoch die Preise gewesen wären, wenn es diese neue Regel nicht gibt. Aber der ADAC hat in einer Studie jetzt mal verglichen, wie groß der Abstand zwischen Rohölpreis und Benzinpreis in Deutschland im März war und wie das dann im April war. Und da kann man zumindest sehen, dass dieser Abstand durch die neue Regel größer geworden ist. Das Preisniveau ist also gestiegen, statt zu fallen.
1: Es war ja irgendwie zu erwarten. Das bedeutet, die Konzerne preisen offenbar ein Polster zu ihren Gunsten ein, oder?
2: Ja, die dürfen ja jetzt nur noch einmal um 12 Uhr mittags die Preise anheben und danach höchstens wieder senken. Weil sie nicht genau wissen, wie der Tag dann weitergeht bei der Konkurrenz, heben sie um 12 Uhr vorsichtshalber die Preise lieber ein bisschen mehr an. Zum Durchschnitt sind das bei Super E10 immer 9 Cent je Liter, die mittags um 12 Uhr die Preise steigen. Und bei Diesel sind es sogar 10,5 Cent. Danach gibt es dann wohl Preissenkungen so nach und nach in Richtung Abend. Aber insgesamt kommt dabei also ein höheres Niveau raus, als es vorher war.
1: Und was bedeutet das jetzt in der Praxis für uns Autofahrer? Wann ist es jetzt eigentlich die beste Zeit zum Tanken?
2: Ja, am besten tankt man jetzt kurz vor 12 Uhr. Früher war das ja mal abends am besten. Abends waren die Preise am niedrigsten, bevor dann in der Nacht ein paar Tankstellen zugemacht haben und der Preis wieder ein bisschen hochging. Aber so in den frühen Abendstunden war es früher am besten, jetzt kurz vor 12.
1: Ja.
2: Dann liegt der Preis so 2,7 Cent je Liter unter dem Tagesdurchschnitt. Aber abends ist es auch nicht so ganz schlimm mit den Preisen, sondern abends ist es so ungefähr der Tagesdurchschnitt. Was man nicht machen sollte, ist um genau 12 Uhr oder kurz danach tanken, da sind die Preise am höchsten, das ist also falsch. Und die guten Zeiten zum Tanken sind kürzer geworden, das ist diese Phase kurz vor 12. Aber die Abendstunden sind auch nicht unendlich schlecht, was den Tagesablauf betrifft.
1: Und haben die Autofahrer das schon verinnerlicht? Und was sagen die zu der neuen Regelung?
2: Ja, vorher hatten ja viele geschimpft, dass die Preise sich so im Laufe des Tages total oft verändern und dass es einem passieren kann, dass man sich irgendwo im Internet eine billige Tankstelle rausgesucht hat, man fährt dann dahin und dann steigen da die Preise. Das war die Unzufriedenheit mit der alten Regel. Aber jetzt gibt es auch eine Umfrage, wie die Autofahrer denn die neue Regel finden. Da gibt es 21%, die loben sie, aber ungefähr doppelt so viel, also 42% äußern sich ablehnend. Also die meisten haben doch das Gefühl, dass es nicht besonders günstig für sie ist. Zumal gerade diese Zeit so kurz vor 12, wenn die Preise jetzt sehr niedrig sind, da arbeiten ja viele Leute, da hat auch nicht jeder Zeit, jetzt zu tanken zu fahren.
1: Ja, das stimmt natürlich auch. Herr Siedenbiebe, ich sage vielen Dank für die Einschätzung. Machen Sie es gut. Tschüss.
2: Vielen Dank und tschüss.
1: Christian Siedenbiebe von der FAZ zum vor gut 5 Wochen eingeführten Österreich-Modell, welches die Spritpreise hier bei uns in Deutschland nicht, wie erhofft, zum Senken bringt.

Genau, Hideaway. Das ist der Sound für euren Sommertag heute, ne? Strahlendes Wetter da draußen. Kaiser, gerade angemacht. Hier in der Weekend Show. Und jetzt kümmere ich mich um eure Vermisstenanzeigen. Es gibt Musik, die vermisst ihr im Radio. Die schickt ihr mir jede Woche fleißig und einlosig immer aus, den ich dann einfach mal ins Radio baller, den Song, den ihr dann vermisst und gerne hören wollt. Wenn ihr da auch Musik irgendwo rumliegen habt, von mir aus im Keller, auf dem Balkon, Terrasse oder im Pool, der noch nicht gefüllt wurde, herschicken per WhatsApp 051 3680 23 835. Könnt ihr gerne Geschichte mit zuschreiben. Wie gesagt, ich habe hier eine Box und da ziehe ich immer einen Zettel raus. Kommt immer neues Futter rein und heute darf sich freuen Marina. Sie kommt aus Ellwangen. Sie schreibt dazu, ein leider gescheiterter Comeback-Versuch im Jahr 1999. Hat mir damals wirklich sehr gut gefallen, der Song, und auch heute höre ich

ihn einfach noch ganz gern. Finde ihn absolut genial, kann dazu super tanzen und macht eine tolle Stimmung. Überzeugt euch selbst jetzt, hier ist sie nämlich, Diana Ross, Not Over You Yet.

0: es ist schon erstaunlich, wie es die Werbung schafft, sich in unseren Kopf zu brennen. Weil wir reden heute darüber, TV- oder Radio-Werbesprüche, die ihr einfach nicht mehr vergesst, die ihr heute noch aufsagen könnt. Gerne reinschicken per WhatsApp 051 36 80 23 835. Alexandra Gruß hat sich gemeldet mit dem Alten hier, ich glaube aus den 80ern. Nogger dir ein. Oder hier, Mike Krüger schreibt, ich habe gar kein Auto. Oh ja. Oder auch der hier, den hören wir heute doch und der geht einfach nicht aus dem Kopf. Und er klingt auch noch so ähnlich. Geht ins Ohr, bleibt im Kopf.
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0: und das hier habt ihr die nächsten 30 Minuten ganz im Ohr. Be My Lover, der Sound der 90er von La Bouche und das hier. Oh ja, Stromae, à la Rendance, 13 Uhr ist es.
1: 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Im Studio Nanju Kuhlmann. Schönen guten Tag. Der Buckelwal, der wochenlang vor der Insel Pöhl festsaß, schwimmt jetzt in der Nordsee. Der Wal ist seit heute Morgen nicht mehr in dem Lastkahn, der ihn dorthin gebracht hat. Christiane Hampel, ist der damit jetzt gerettet?
2: Ob der geschwächte Wal jetzt gerettet ist, das ist noch nicht ausgemacht. Er ist ja schon mehrfach gestrandet in der Ostsee und lag auch wochenlang im Flachwasser fest. Die Helfer der privaten Rettungsinitiative hoffen natürlich jetzt, dass der Wal den Weg weiter Richtung Norden findet, dorthin, wo er eigentlich hingehört. Die Dänen haben bereits klargemacht, sollte er nochmals in Dänemark stranden, dann wird es keine weitere Hilfe für das Tier geben, denn Dänemark sieht Walstrandungen als natürliches Phänomen an.
1: In Berlin bleibt man gelassen angesichts der Ankündigung, dass die Amerikaner 5000 Soldaten aus Deutschland abziehen wollen. Was sagt denn Verteidigungsminister Pistorius zu dem Teilabzug? Laura König.
3: Verteidigungsminister Pistorius sagt, eine gewisse Truppenreduzierung sei ohnehin erwartet worden. Die Rede sei jetzt von 5000 der insgesamt fast 40.000 bei uns stationierten Soldatinnen und Soldaten. Deutschland ist ja auch für die Amis wichtig. Der Luftwaffenstützpunkt Ramstein ist Knotenpunkt für die Einsätze im Nahen Osten. In Stuttgart ist das US-Regionalkommando für Europa und Afrika. Die US-Armee unterhält aktuell rund 20 Einrichtungen in Deutschland, vor allem im Süden und Südwesten.
1: In den kommenden Wochen soll es auf dem Tisch liegen, das Konzept für eine Steuerreform. Das kündigte Finanzminister Lars Klingbeil in der Süddeutschen an. Er will kleinere und mittlere Einkommen entlasten und Spitzenverdiener mit sechsstelligen Gehältern stärker zur Kasse bitten. Sollte Trump seine Ankündigung wahrmachen und die Zölle auf Autos aus der EU tatsächlich auf 25% erhöhen, drohen Gegenmaßnahmen. Das stellte die EU klar. Man halte sich alle Optionen offen. Vorwürfe, man halte sich nicht an das vereinbarte Handelsabkommen, weist Europa zurück. In der Fußball-Bundesliga gibt's zum Endspurt nochmal direkte Duelle im Kampf um die Königsklasse. RB Leipzig ist im Topspiel am Abend in Leverkusen gefordert. Zuvor spielt Stuttgart gegen Hoffenheim. Außerdem hat unter anderem noch Meister Bayern das Tabellenschlusslicht aus Heidenheim zu Gast.
4: Das Wetter. Verbreitet ist es aktuell sonnig und trocken. Nur im Westen und Nordwesten Deutschlands ziehen mehr Wolken durch. In den nächsten Stunden kommen da erst Schauer runter und später sind auch mal einzelne, teils kräftige Gewitter drin. Das Ganze bei maximal 25 bis 29 Grad. Morgen gibt's mal mehr, mal weniger Wolken. Im Südosten wieder länger Sonne. Im Nordwesten weiter Schauer und Gewitter bei maximal 31 Grad.
0: Ich habe zu danken bei euch beiden. Und übrigens zu Timmy gibt's auch gerade Neuigkeiten. Kommt gerade rein. Man hat das Signal, also der ist ja getrackt, zu ihm verloren. Und ich hab's heute Morgen noch gesagt. Wartet mal ab, der kommt zurück.
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0: Ja, das noch am Rande. Guten Tag zusammen, schön, dass ihr da seid. Und wir reden heute ein bisschen auch über Werbesprüche, die einfach nicht aus eurem Kopf rausgehen. Sozusagen heute die Dauerwerbesendung. Aber ja, es gibt ja viele tolle Produkte. Und reingeschickt hat sich Doreen, oder hat was, Doreen Mund. Wer hat's erfunden? Die Schweizer von Ricola. Dann Torben Söderberg-Günther hat reingeschrieben, Beisen, nur echt mit 52 Zehen, richtig. Und dann hat er noch was geschrieben, nämlich Backen ist Liebe, Sanella ist Backen. Alles Werbesprüche, die er nicht aus dem Kopf bekommt. Reider heißt jetzt Twix, sonst ändert sich nichts. Andi Ehrenstein verdankt bei dieses hier. Und dann von Katrin Schibol-Okschet, Persil, da weiß man, was man hat. Oder das hier ist auch gut. Von Ute Horner. It's not a trick. It's Sony.
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0: 13:11 Uhr. Jetzt schauen wir mal, was bei unserer Weekend-Show-Stars los ist.
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0: Und das hier, das sind meine Themen heute. Sie lässt Stimme und Aussehen patentieren und 100 Millionen Dollar in der ersten Woche. Sie ist wirklich einer der größten Stars unserer Zeit. Und zwar diese Dame hier. Na klar, erkannt Taylor Swift, ihre Songs haben Milliarden von Streams, ihre Privatflugzeugreisen sind zum Meme geworden und jetzt hat sie auch ein Patent angemeldet, das verhindern soll, dass man mit ihr KI-Kunst macht. Und Taylor Swift hat deswegen letzte Woche 2 Markenpatente angemeldet und zwar dabei geht es um ein Bild von ihr auf der Bühne mit Gitarre umhängt und ja, hohen rosa Stiefeln. Und ihre Stimme, genauer gesagt, sind es da 2 Aufnahmen, in denen sie ihr letztes Album The Life of a Showgirl bewirbt. Damit kann Swift jetzt nicht nur dagegen vorgehen, wenn jemand ihre Stimme oder mit KI identische oder auch nahezu identisch nachgebaut, sondern auch gegen KI-Produktion, die confusionally similar, also das ist die verwechslungsfähig ähnlich sind. Das ist eine juristische Formulierung, die im KI-Bereich häufig verwendet wird. Tja, er ist da. Das Biopic vom King of Pop. Michael Jackson. Großes, hochglanzpoliertes Kino ohne Platz für Ecken und Kanten. Ja, so lautet das Urteil vieler Filmkritiker und auch ja, im Hinblick auf die Vorwürfe, die gegen Michael Jackson ja seit langem im Raum stehen, gab es Kritik, sexueller Missbrauch von Kindern und Minderjährigen, Manipulation und allem. Das alles kommt nicht vor in Michael. Paris Jackson, die Tochter vom King of Pop, distanziert sich ganz deutlich vom Biopic Michael und spricht ja davon, dass im Film massenhaft volle Unwahrheiten drin seien. Und trotzdem, laut Medienberichten hat das Biopic in der ersten Woche, fast 100 Millionen Dollar in USA eingespielt. Weltweit waren es deutlich über 200 Millionen Dollar. Und damit hat Michael die beste Eröffnungswoche eines Biopics jemals hingelegt. Vorher hielt den Rekord der Film Oppenheimer aus dem Jahr 2023 über den US-amerikanischen Physiker J. Robert Oppenheimer. Auf dem 2. Platz folgten dann Bohemian Rhapsody über Freddie Mercury und seine Band Queen. Das alles wurde jetzt vom neuen Michael Jackson Biopic in den Schatten gestellt.
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0: Ihr könnt sie nicht nur fühlen, sondern hören. Die Weekend Show, 13.23 Uhr Minuten an diesem wundervollen Samstag. Kann man ja nie anders sagen. Kann man ja auch was unternehmen. Hamburg ist ja immer eine Reise wert. Gibt so drei große Attraktionen. Das eine sind ja klar die Musicals. Seit gefühlt 100 Jahrzehnten läuft da der König der Löwen. Auf der anderen Seite hätten wir dann noch das Miniaturmuseum. Lockt natürlich auch immer Millionen von Menschen jedes Jahr an. Und dann gibt es natürlich noch die Rote Meile. Nummer 1, St. Pauli. Ja, in Deutschland, wie gesagt, die Rote Meile Nummer 1 und die hat ja auch ihre eigenen Geschichten. Nun stellen wir uns einfach mal vor, es ist so ein Klassentreffen in Hamburg und einer hat einen Hintergrund als Mitarbeiter in St. Pauli. Es könnte peinlich werden.
1: Mittlerweile ist der Kiez hier eine Partymeile mit Geschichte. Und die kann Olli aus eigener Erfahrung erzählen.
2: Ich habe hier auf St. Pauli mehr oder weniger alles gemacht, was man für Geld machen kann. Ich war Barmann, ich war Türsteher, ich war Koberer. Ich habe aber auch im Puff gearbeitet. Ich habe 2 Jahre im Bordell gearbeitet als Wirtschafter. Haben wir Puffgänger unter uns? Ja? Puffgänger? Ich habe 2 Jahre im Puff gearbeitet und das eine oder andere Gesicht kommt mir echt bekannt vor.
0: Gut, kommen wir mal zu Albert Einstein. Geht ja als einer der bedeutendsten Physiker und der Wissenschaftsgeschichte und weltweit als einer der bekanntesten Wissenschaftler der Neuzeit. Sein größtes Werk war und ist die Relativitätstheorie. Oh, aber der hat ja noch viel mehr erfunden. Das wusste ich auch nicht. Und man lernt ja nicht aus. Und ihr lernt jetzt auch etwas dazu.
3: A Quadrat plus B Quadrat ist C Quadrat. Ist das nicht von Albert Einstein sogar? Ich glaube ja, der hat Formeln gemacht. Ja. Weil so dumm, wie ich vielleicht aussehe, bin ich gar nicht. Und das ist geil.

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0: gleich in der Show zu hören. Der großartige Ascha mit dem Song Nam. Und wenn ich gehe, dann so wie ich gekommen. Udo Lindenberg zusammen mit Apache 207, der Komet.
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0: Und wenn die Werbung Sprüche raushaut, die wir nicht mehr vergessen, dann haben sie alles richtig gemacht, weil darüber reden wir, welcher Werbespruch aus TV- oder Radiowerbung habt ihr einfach nicht vergessen. Danke für eure Meldung. Nesse hat sich gemeldet mit Ist der neu? Nein, mit Perwoll gewaschen. Auch so ein geiler. Oder hier von Jochen Klose. Dann geh doch zu Netto. Oder der hier ist auch sehr gut. Und er kam rein von Mila Nerstedt. Geht nicht, gibt's nicht. Die Praktika-Werbung auch. Never.

auch ein geschichtsträchtiger Song von Take That, Never Forget. Ja, mit dem Song haben sie sich damals dann von der großen Bühne verabschiedet, wurde die Trennung bekannt gegeben. Ah, herrlich, oder? So ein schöner 90er. 13.37 Minuten, das ist die eure Weekend Show an diesem Samstag, die irgendwie zu so einer Dauerwerbesendung mutiert ist. Aber nicht, weil ich nur Werbung spiele, sondern weil wir heute darüber reden, was sind so Werbesprüche, die ihr einfach nicht aus dem Kopf rausbekommt. Total von getriggert. Und großartig, was ihr mir hier alles reinschickt und wie viel ihr mir hier reinschickt. Also ich bin schwer begeistert. Rolf Koopmann meint zum Beispiel, Palim, Palim. Ja, gut. Oder dann von Martin Reimer, irgendwas stimmt mit Hasi nicht, ja. Oder hier von Klaus Bartels wurde auch immer gesungen, Musterhausküchen, Fachgeschäft. Und ihr merkt, selbst ich kann das noch. Nicht gleich in die Luft gehen, rauche lieber eine HB. Ja, da gab es auch Zigarettenwerbung, mittlerweile tatsächlich verboten, oder? 0-0 und im Bad und WC ist alles okay. Sehr viele sind getriggert vom Seitenbacher Müsli, das habe ich schon herausbekommen. Auch bei vielen ist übergeblieben, ich habe gar kein Auto. Ja, auch gut. Oder während in Villa Bajo noch geschrubbt wird, wird in Villa Riba schon gefeiert. Ja, Ferry Ultra war das. Morgens 9:30 in Deutschland, habe ich heute Morgen auch schon gesagt. Oder der hier von Vera Haller, After Eight, die feine englische Art. Oder Frosta ist für alle da, ja, auch sehr gut. Oder dieser Spruch auch, erstmal zu Kenny. Ja, den gibt es heute noch.

0: Es geht ja heute um die Werbung. Und welche Werbung kriegt ihr nicht aus dem Kopf? Verena Neiler hat mir eine WhatsApp geschickt und sie kann folgende Werbung auswendig aufsagen. Stell dir mal vor, da ist ein Platz, du weißt schon wo. Da schenkt man dir ein Lächeln und sagt, einfach gut. Bei McDonald's ist es einfach gut. Denn McDonald's hat die Art, die ich mag. Alles da für den Tag. 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Ja. Was für uns Kinder natürlich auch immer ein Highlight war, war Besuch bei McDonald's. Und es gibt andere Tempel noch, wenn die Eltern mit uns dahin gegangen sind. Und Tutti Tran war mit seinem Papa auch mal bei Mc's. 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
1: Bundeskanzler, das war ein schönes Wochenende. Ich weiß nicht, ob ich das 1:1 teilen kann, aber es war ein effektives Wochenende. Ihm hat's gefallen, ich war dabei.
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Also, ich feiere diesen 90er von Tom Cochrane. Life is a Highway. Gehen wir mal von den Straßen dahin, wo es Wasser ist, an die Strände Ost- oder Nordsee. Wenn ihr da gerade dieser Show zuhören solltet, gönnt euch mal ein Fischbrötchen. Ja, gönnt es euch, weil heute am 2. Mai ist Weltfischbrötchentag. So, und damit will ich mich verabschieden, denn ich muss jetzt gehen, deswegen bitte keine Klage, denn ich komme wieder, keine Frage. Die Weekend-Shows alle, ich bedanke mich fürs Online an diesem wunderschönen Samstag, wünsche euch noch ein traumhaftes Restwochenende und würde mich natürlich freuen, wenn ihr nächste Woche auch wieder mit dabei seid. Wo er mich findet, da, wo er mich heute gefunden hat. In Live, Farbe, Bunt, Stereo, Doppel Surround, wie ihr mich gerne hättet. Alles nur eine reine Einstellungssache. Leitung und Moderation dieser Sendung hatte gewohnt der Kurz. Ich sage ciao, tschüss, bye bye, bin dann raus für heute. Auf Wiederhören.

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1: Deutschland ist in der weltweiten Rangliste der Pressefreiheit auf Platz 14 zurückgefallen und liegt damit 3 Plätze schlechter als im Vorjahr. Reporter ohne Grenzen bewertet die Lage hierzulande weiter als zufriedenstellend, berichtet aber von zunehmenden Bedrohungen gegen Journalisten im Netz und auf der Straße. Als Ursachen nennt die Organisation ein raueres Arbeitsklima, mehr Druck in Redaktionen und wachsenden Vertrauensverlust gegenüber Medien. Weltweit hat sich die Lage der Pressefreiheit weiter verschlechtert. Mehr als die Hälfte aller untersuchten Länder und Territorien gilt inzwischen als schwierig oder sehr ernst. Nur noch in 7 Ländern wird die Pressefreiheit als gut eingestuft. An der Spitze bleibt Norwegen vor den Niederlanden und Estland. Am Ende der Liste stehen weiter Eritrea, Nordkorea und China, während Syrien sich am stärksten verbesserte und Niger den größten Absturz verzeichnete. Union und SPD haben Eckpunkte für ein neues Gebäudemodernisierungsgesetz vorgestellt. Öl- und Gasheizungen sollen weiterverkauft werden dürfen. Zugleich muss den Brennstoffen ab 2029 schrittweise mehr biogener oder CO2-neutraler Anteil beigemischt werden. Für eine 4-köpfige Familie mit Gasheizung rechnet die Koalition dadurch zunächst mit Mehrkosten von knapp 200 Euro im Jahr, bei einer Ölheizung mit rund 276 Euro. Zusätzlich sollen Vermieter künftig die Hälfte der Netzentgelte, des CO2-Preises und der Kosten für biogene Kraftstoffe tragen. Die SPD bezeichnet das als Mieterschutz. Kritiker warnen vor weiter steigenden Wohnkosten und verweisen darauf, dass das Ziel von 400.000 neuen Wohnungen pro Jahr erneut verfehlt wurde und die energetische Sanierungsquote zuletzt nur bei 0,67% lag. Bei einem Busunglück südlich von Paris sind alle 4 Insassen unverletzt gerettet worden. Der Bus war im Ort Juvy-sur-Orge nach Angaben der Staatsanwaltschaft von der Fahrbahn abgekommen, gegen ein Auto geprallt und dann in die Seine gestürzt. Auch das Auto fiel in den Fluss, war nach Behördenangaben aber unbesetzt. Der Bus sank vollständig, zeitweise war nur noch das Dach zu sehen. Unter den Insassen waren eine Fahrschülerin in der Endphase ihrer Ausbildung, ein Ausbilder und 2 weitere Personen. Eine Rudertrainerin half nach eigenen Angaben 2 schockierten Frauen, die sich an ihr Boot klammerten. Tests auf Alkohol und Drogen fielen negativ aus. An der Bergung waren mehr als 110 Einsatzkräfte mit Booten, Feuerwehr, Drohne und Hubschraubern beteiligt. Auf einem Linienflug der italienischen Fluggesellschaft ITA von Dakar nach Rom hat eine Passagierin in rund 10.000 Metern Höhe einen Jungen zur Welt gebracht. Die Frau war im 7. Monat schwanger und bekam kurz nach dem Start Wehen. Die Crew sowie 2 Mitreisende, eine Ärztin und eine Krankenschwester, halfen bei der Geburt in einem ruhigeren Bereich des Flugzeugs. Nach Angaben der Fluggesellschaft sind Mutter und Kind wohlauf. ITA spricht von der ersten Geburt an Bord einer eigenen Maschine. Zum Alter und zur Nationalität der Frau machte die Fluggesellschaft keine Angaben. In Köln steht eine Internetseite mit dem Titel »Rechte Medienaktivisten« in der Kritik. Nach Angaben des Verfassungsrechtlers Volker Brumme-Nissler werden dort Medienakteure namentlich genannt und als extrem rechts oder radikal rechts eingeordnet. Im Impressum wird die Stadt Pölln als verantwortliche Stelle genannt. Zugleich wird die Mobile Beratung gegen Rechtsextremismus Köln als Betreiber genannt. Brumme-Nissler hält die Veröffentlichung für rechtswidrig und sieht Eingriffe in das allgemeine Persönlichkeitsrecht und in die Meinungsfreiheit. Unter der Seite werden zudem mehrere staatliche oder staatlich geförderte Einrichtungen aufgeführt. Stellungnahmen der Stadt Köln, des Bundesfamilienministeriums und der Landeszentrale für politische Bildung Nordrhein-Westfalen lagen bis Redaktionsschluss nicht vor.
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1: Am Nachmittag erwartet uns in unserer Region sehr mildes Wetter bei meist dichter Bewölkung. Die Temperaturen liegen deutlich über der 20-Grad-Marke und können stellenweise an die 25 Grad herankommen. Dazu bleibt es trocken und auch der Wind bleibt mit schwachen östlichen Richtungen unauffällig. Bis in den Abend hinein ändert sich an diesem ruhigen Wetter wenig. In der Nacht bleibt es ebenfalls trocken und mit Werten um 12 Grad ungewöhnlich mild. Der Sonntag setzt diese Linie fort, wieder mit vielen Wolken und warmen Temperaturen. Am Montag sind dann erste leichte Regenphasen möglich. Spätestens am Dienstag wird das Wetter unbeständiger und spürbar frischer.
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1: Die USA ziehen 5000 Soldaten aus Deutschland ab. Das Pentagon teilte mit, der Schritt solle innerhalb der nächsten 6 bis 12 Monate umgesetzt werden. Als Grund nennt Washington eine Überprüfung der amerikanischen Truppenpräsenz in Europa und eine Anpassung an aktuelle Einsatzanforderungen. Welche Standorte konkret betroffen sind, wurde zunächst nicht mitgeteilt. Derzeit sind rund 38.000 US-Soldaten in Deutschland stationiert. Bereits in seiner ersten Amtszeit hatte US-Präsident Trump einen Teilabzug angekündigt, der später wieder gestoppt wurde. Trotz der geltenden Waffenruhe hat Israel neue Angriffe auf Ziele im Libanon geflogen. Nach Angaben des libanesischen Gesundheitsministeriums wurden dabei im Süden des Landes mindestens 13 Menschen getötet, darunter auch ein Kind. Vor Angriffen auf die Stadt Habusch hatte die israelische Armee die Bewohner zur Evakuierung aufgefordert. Israel begründet die Militärschläge mit Verstößen der Hisbollah gegen das Waffenruheabkommen. Die Hisbollah wirft wiederum Israel vor, die Feuerpause gebrochen zu haben. Damit bleibt die Lage im Grenzgebiet zwischen beiden Ländern weiter hoch angespannt. US-Präsident Donald Trump hat die Kampfhandlungen der Vereinigten Staaten gegen den Iran für beendet erklärt. In einem Schreiben an führende Mitglieder des Kongresses erklärte er, seit Anfang April habe es keinen Schusswechsel mehr zwischen amerikanischen und iranischen Streitkräften gegeben. Hintergrund ist eine gesetzliche Frist, nach der ein längerer Militäreinsatz die Zustimmung des Kongresses gebraucht hätte. Die US-Regierung sieht diese Zustimmung nach eigener Darstellung nicht mehr als notwendig an, weil die Kämpfe als beendet gelten. Der Iran-Krieg hatte Ende Februar mit Angriffen der USA und Israels auf iranische Ziele begonnen. Teheran reagierte damals unter anderem mit Angriffen auf Israel und auf US-Einrichtungen in der Golfregion. Die Europäische Union und die deutsche Wirtschaft kritisieren neue Zollpläne von US-Präsident Trump. Trump will die Abgaben auf Autos und Lastwagen aus der EU in den USA von kommender Woche an auf 25% erhöhen. Die EU-Kommission behält sich für diesen Fall Gegenmaßnahmen vor und spricht von allen verfügbaren Optionen zum Schutz europäischer Interessen. Auch der Verband der Automobilindustrie warnt vor einer schweren Belastung der transatlantischen Beziehungen. Zugleich fordert die Branche, dass beide Seiten das bestehende Handelsabkommen einhalten. Unklar ist noch, ob und in welcher Form die angekündigten Zölle tatsächlich rechtlich umgesetzt werden. Der Buckelwal Timmy ist nach seiner Bergung aus der Ostsee in der Nordsee freigelassen worden. Nach Angaben aus dem Transportteam war das Tier am Morgen nicht mehr im Lastkahn. Der Konvoi befand sich zu diesem Zeitpunkt im Skagerrak, nördlich von Dänemark. Ob ein vor der Freilassung angebrachter GPS-Sender funktioniert und Daten liefert, ist bislang unklar. Fachleute bezweifeln weiter, dass der geschwächte Wal langfristig überlebt, weil unklar ist, ob er wieder normal tauchen und selbstständig Nahrung aufnehmen kann. Auch das Umweltministerium in Mecklenburg-Vorpommern fordert weiterhin aktuelle Standortdaten an. Von einer erfolgreichen Rettung sprechen Experten deshalb erst, wenn das Tier über längere Zeit in seinem natürlichen Lebensraum überlebt.
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1: Am Nachmittag erwartet uns in unserer Region sehr mildes Wetter bei meist dichter Bewölkung. Die Temperaturen liegen deutlich über der 20-Grad-Marke und können stellenweise an die 25 Grad herankommen. Dazu bleibt es trocken und auch der Wind bleibt mit schwachen östlichen Richtungen unauffällig. Bis in den Abend hinein ändert sich an diesem ruhigen Wetter wenig. In der Nacht bleibt es ebenfalls trocken und mit Werten um 12 Grad ungewöhnlich mild. Der Sonntag setzt diese Linie fort, wieder mit vielen Wolken und warmen Temperaturen. Am Montag sind dann erste leichte Regenphasen möglich. Spätestens am Dienstag wird das Wetter unbeständiger und spürbar frischer.
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1: Die USA ziehen 5000 Soldaten aus Deutschland ab. Das Pentagon teilte mit, der Schritt solle innerhalb der nächsten 6 bis 12 Monate umgesetzt werden. Als Grund nennt Washington eine Überprüfung der amerikanischen Truppenpräsenz in Europa und eine Anpassung an aktuelle Einsatzanforderungen. Welche Standorte konkret betroffen sind, wurde zunächst nicht mitgeteilt. Derzeit sind rund 38.000 US-Soldaten in Deutschland stationiert. Bereits in seiner ersten Amtszeit hatte US-Präsident Trump einen Teilabzug angekündigt, der später wieder gestoppt wurde. Trotz der geltenden Waffenruhe hat Israel neue Angriffe auf Ziele im Libanon geflogen. Nach Angaben des libanesischen Gesundheitsministeriums wurden dabei im Süden des Landes mindestens 13 Menschen getötet, darunter auch ein Kind. Vor Angriffen auf die Stadt Habusch hatte die israelische Armee die Bewohner zur Evakuierung aufgefordert. Israel begründet die Militärschläge mit Verstößen der Hisbollah gegen das Waffenruheabkommen. Die Hisbollah wirft wiederum Israel vor, die Feuerpause gebrochen zu haben. Damit bleibt die Lage im Grenzgebiet zwischen beiden Ländern weiter hoch angespannt. US-Präsident Donald Trump hat die Kampfhandlungen der Vereinigten Staaten gegen den Iran für beendet erklärt. In einem Schreiben an führende Mitglieder des Kongresses erklärte er, seit Anfang April habe es keinen Schusswechsel mehr zwischen amerikanischen und iranischen Streitkräften gegeben. Hintergrund ist eine gesetzliche Frist, nach der ein längerer Militäreinsatz die Zustimmung des Kongresses gebraucht hätte. Die US-Regierung sieht diese Zustimmung nach eigener Darstellung nicht mehr als notwendig an, weil die Kämpfe als beendet gelten. Der Iran-Krieg hatte Ende Februar mit Angriffen der USA und Israels auf iranische Ziele begonnen. Teheran reagierte damals unter anderem mit Angriffen auf Israel und auf US-Einrichtungen in der Golfregion. Die Europäische Union und die deutsche Wirtschaft kritisieren neue Zollpläne von US-Präsident Trump. Trump will die Abgaben auf Autos und Lastwagen aus der EU in den USA von kommender Woche an auf 25% erhöhen. Die EU-Kommission behält sich für diesen Fall Gegenmaßnahmen vor und spricht von allen verfügbaren Optionen zum Schutz europäischer Interessen. Auch der Verband der Automobilindustrie warnt vor einer schweren Belastung der transatlantischen Beziehungen. Zugleich fordert die Branche, dass beide Seiten das bestehende Handelsabkommen einhalten. Unklar ist noch, ob und in welcher Form die angekündigten Zölle tatsächlich rechtlich umgesetzt werden. Der Buckelwal Timmy ist nach seiner Bergung aus der Ostsee in der Nordsee freigelassen worden. Nach Angaben aus dem Transportteam war das Tier am Morgen nicht mehr im Lastkahn. Der Konvoi befand sich zu diesem Zeitpunkt im Skagerrak, nördlich von Dänemark. Ob ein vor der Freilassung angebrachter GPS-Sender funktioniert und Daten liefert, ist bislang unklar. Fachleute bezweifeln weiter, dass der geschwächte Wal langfristig überlebt, weil unklar ist, ob er wieder normal tauchen und selbstständig Nahrung aufnehmen kann. Auch das Umweltministerium in Mecklenburg-Vorpommern fordert weiterhin aktuelle Standortdaten an. Von einer erfolgreichen Rettung sprechen Experten deshalb erst, wenn das Tier über längere Zeit in seinem natürlichen Lebensraum überlebt.
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1: Im Laufe des Nachmittags bleibt es bei uns trocken und sehr mild. Viele Wolken ziehen durch das Radio NWW-Land. Trotzdem klettern die Temperaturen noch auf bis zu 25 Grad. Der Wind weht schwach aus Osten und sorgt kaum für Abkühlung. Auch in den Abendstunden ändert sich daran wenig. Die Nacht verläuft trocken und bleibt mit Tiefstwerten um 12 Grad recht mild. Der Sonntag zeigt sich ähnlich warm und meist stark bewölkt. Am Montag kommen voraussichtlich erste leichte Regenphasen dazu. Zum Dienstag wird es dann deutlich wechselhafter mit Schauern und niedrigeren Temperaturen.
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1: Die USA ziehen 5000 Soldaten aus Deutschland ab. Das Pentagon teilte mit, der Schritt solle innerhalb der nächsten 6 bis 12 Monate umgesetzt werden. Als Grund nennt Washington eine Überprüfung der amerikanischen Truppenpräsenz in Europa und eine Anpassung an aktuelle Einsatzanforderungen. Welche Standorte konkret betroffen sind, wurde zunächst nicht mitgeteilt. Derzeit sind rund 38.000 US-Soldaten in Deutschland stationiert. Bereits in seiner ersten Amtszeit hatte US-Präsident Trump einen Teilabzug angekündigt, der später wieder gestoppt wurde. Trotz der geltenden Waffenruhe hat Israel neue Angriffe auf Ziele im Libanon geflogen. Nach Angaben des libanesischen Gesundheitsministeriums wurden dabei im Süden des Landes mindestens 13 Menschen getötet, darunter auch ein Kind. Vor Angriffen auf die Stadt Habusch hatte die israelische Armee die Bewohner zur Evakuierung aufgefordert. Israel begründet die Militärschläge mit Verstößen der Hisbollah gegen das Waffenruheabkommen. Die Hisbollah wirft wiederum Israel vor, die Feuerpause gebrochen zu haben. Damit bleibt die Lage im Grenzgebiet zwischen beiden Ländern weiter hoch angespannt. US-Präsident Donald Trump hat die Kampfhandlungen der Vereinigten Staaten gegen den Iran für beendet erklärt. In einem Schreiben an führende Mitglieder des Kongresses erklärte er, seit Anfang April habe es keinen Schusswechsel mehr zwischen amerikanischen und iranischen Streitkräften gegeben. Hintergrund ist eine gesetzliche Frist, nach der ein längerer Militäreinsatz die Zustimmung des Kongresses gebraucht hätte. Die US-Regierung sieht diese Zustimmung nach eigener Darstellung nicht mehr als notwendig an, weil die Kämpfe als beendet gelten. Der Iran-Krieg hatte Ende Februar mit Angriffen der USA und Israels auf iranische Ziele begonnen. Teheran reagierte damals unter anderem mit Angriffen auf Israel und auf US-Einrichtungen in der Golfregion.
2: Die Europäische Union und die deutsche Wirtschaft kritisieren neue Zollpläne von US-Präsident Trump. Trump will die Abgaben auf Autos und Lastwagen aus der EU in den USA von kommender Woche an auf 25% erhöhen. Die EU-Kommission behält sich für diesen Fall Gegenmaßnahmen vor und spricht von allen verfügbaren Optionen zum Schutz europäischer Interessen. Auch der Verband der Automobilindustrie warnt vor einer schweren Belastung der transatlantischen Beziehungen. Zugleich fordert die Branche, dass beide Seiten das bestehende Handelsabkommen einhalten. Unklar ist noch, ob und in welcher Form die angekündigten Zölle tatsächlich rechtlich umgesetzt werden.
1: Der Buckelwal Timmy ist nach seiner Bergung aus der Ostsee in der Nordsee freigelassen worden. Nach Angaben aus dem Transportteam war das Tier am Morgen nicht mehr im Lastkahn. Der Konvoi befand sich zu diesem Zeitpunkt im Skagerrak, nördlich von Dänemark. Ob ein vor der Freilassung angebrachter GPS-Sender funktioniert und Daten liefert, ist bislang unklar. Fachleute bezweifeln weiter, dass der geschwächte Wal langfristig überlebt, weil unklar ist, ob er wieder normal tauchen und selbstständig Nahrung aufnehmen kann. Auch das Umweltministerium in Mecklenburg-Vorpommern fordert weiterhin aktuelle Standortdaten an. Von einer erfolgreichen Rettung sprechen Experten deshalb erst, wenn das Tier über längere Zeit in seinem natürlichen Lebensraum überlebt.
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1: Im Laufe des Nachmittags bleibt es bei uns trocken und sehr mild. Viele Wolken ziehen durch das Radio NWW-Land, trotzdem klettern die Temperaturen noch auf bis zu 25 Grad. Der Wind weht schwach aus Osten und sorgt kaum für Abkühlung. Auch in den Abendstunden ändert sich daran wenig. Die Nacht verläuft trocken und bleibt mit Tiefstwerten um 12 Grad recht mild. Der Sonntag zeigt sich ähnlich warm und meist stark bewölkt. Am Montag kommen voraussichtlich erste leichte Regenphasen dazu. Zum Dienstag wird es dann deutlich wechselhafter mit Schauern und niedrigeren Temperaturen.
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Mit einem Gruß an unser verkorkstes Bildungssystem war das Supertramp und The Logical Song hier bei Radio NBW. Und das war's auch schon wieder mit der ersten Stunde von Servus Wochenende. Ja, denn wir gehen gleich in die zweite. Nach den Nachrichten und dem Wetter geht's los. Da haben wir noch einiges vor mit euch, um euch ins Wochenende zu schicken. Jetzt Chris de Burgh noch zum Abschluss dieser Stunde und Ship to Shore.

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1: Die USA ziehen 5000 Soldaten aus Deutschland ab. Das Pentagon teilte mit, der Schritt solle innerhalb der nächsten 6 bis 12 Monate umgesetzt werden. Als Grund nennt Washington eine Überprüfung der amerikanischen Truppenpräsenz in Europa und eine Anpassung an aktuelle Einsatzanforderungen. Welche Standorte konkret betroffen sind, wurde zunächst nicht mitgeteilt. Derzeit sind rund 38.000 US-Soldaten in Deutschland stationiert. Bereits in seiner ersten Amtszeit hatte US-Präsident Trump einen Teilabzug angekündigt, der später wieder gestoppt wurde. Trotz der geltenden Waffenruhe hat Israel neue Angriffe auf Ziele im Libanon geflogen. Nach Angaben des libanesischen Gesundheitsministeriums wurden dabei im Süden des Landes mindestens 13 Menschen getötet, darunter auch ein Kind. Vor Angriffen auf die Stadt Habusch hatte die israelische Armee die Bewohner zur Evakuierung aufgefordert. Israel begründet die Militärschläge mit Verstößen der Hisbollah gegen das Waffenruheabkommen. Die Hisbollah wirft wiederum Israel vor, die Feuerpause gebrochen zu haben. Damit bleibt die Lage im Grenzgebiet zwischen beiden Ländern weiter hoch angespannt. US-Präsident Donald Trump hat die Kampfhandlungen der Vereinigten Staaten gegen den Iran für beendet erklärt. In einem Schreiben an führende Mitglieder des Kongresses erklärte er, seit Anfang April habe es keinen Schusswechsel mehr zwischen amerikanischen und iranischen Streitkräften gegeben. Hintergrund ist eine gesetzliche Frist, nach der ein längerer Militäreinsatz die Zustimmung des Kongresses gebraucht hätte. Die US-Regierung sieht diese Zustimmung nach eigener Darstellung nicht mehr als notwendig an, weil die Kämpfe als beendet gelten. Der Iran-Krieg hatte Ende Februar mit Angriffen der USA und Israels auf iranische Ziele begonnen. Teheran reagierte damals unter anderem mit Angriffen auf Israel und auf US-Einrichtungen in der Golfregion.
2: Die Europäische Union und die deutsche Wirtschaft kritisieren neue Zollpläne von US-Präsident Trump. Trump will die Abgaben auf Autos und Lastwagen aus der EU in den USA von kommender Woche an auf 25% erhöhen. Die EU-Kommission behält sich für diesen Fall Gegenmaßnahmen vor und spricht von allen verfügbaren Optionen zum Schutz europäischer Interessen. Auch der Verband der Automobilindustrie warnt vor einer schweren Belastung der transatlantischen Beziehungen. Zugleich fordert die Branche, dass beide Seiten das bestehende Handelsabkommen einhalten. Unklar ist noch, ob und in welcher Form die angekündigten Zölle tatsächlich rechtlich umgesetzt werden.
1: Der Buckelwal Timmy ist nach seiner Bergung aus der Ostsee in der Nordsee freigelassen worden. Nach Angaben aus dem Transportteam war das Tier am Morgen nicht mehr im Lastkahn. Der Konvoi befand sich zu diesem Zeitpunkt im Skagerrak, nördlich von Dänemark. Ob ein vor der Freilassung angebrachter GPS-Sender funktioniert und Daten liefert, ist bislang unklar. Fachleute bezweifeln weiter, dass der geschwächte Wal langfristig überlebt, weil unklar ist, ob er wieder normal tauchen und selbstständig Nahrung aufnehmen kann. Auch das Umweltministerium in Mecklenburg-Vorpommern fordert weiterhin aktuelle Standortdaten an. Von einer erfolgreichen Rettung sprechen Experten deshalb erst, wenn das Tier über längere Zeit in seinem natürlichen Lebensraum überlebt.
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1: Heute Abend bleibt es im Sendegebiet trocken und für die Jahreszeit sehr mild. Unter meist vielen Wolken gehen die Temperaturen nur langsam zurück. In der Nacht kühlt es auf rund 12 Grad ab. Dazu weht nur schwacher Wind. Auch morgen setzt sich das ruhige Wetter fort. Am Tag steigen die Werte auf bis zu 25 Grad. Größere Auflockerungen sind eher selten. Regen ist aber weiterhin nicht in Sicht. Der Sonntag bleibt ähnlich warm und überwiegend bedeckt. Am Montag steigt das Regenrisiko leicht an. Der Dienstag bringt dann voraussichtlich mehrere Schauer und spürbar kühlere Luft.
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3: Danke an die Nachrichten und danke ans Wetter. Das war erstmal die Service-Schiene, kurz nach 19 Uhr hier bei Radio NBW. Und das bedeutet die zweite Stunde der Sendung Servus Wochenende, in der wir natürlich wie üblich das Wochenende begrüßen. Auch wenn es schon ein Weilchen läuft, weil es ja ein langes Wochenende ist. Was habt ihr am 1. Mai so alles gemacht? Das könnt ihr uns zum Beispiel in dieser Stunde sagen. 0821 3x die 984044. Das ist unsere Telefonnummer. Habt ihr einen Ausflug am 1. Mai gemacht? Habt ihr das schöne Wetter genossen? Es ist eine wirklich tolle Geschichte, was man da so alles machen kann bei so einem Wetter. Also wirklich, muss ich sagen, ich persönlich habe eine Dampflokfahrt gemacht. War wirklich eine tolle Sache. Mal was ganz was anderes und vor allen Dingen richtig nostalgische Zugwaggons wieder mal gesehen. Ach, hat mich an meine Kindheit erinnert. Jetzt Florian Künstler hier bei uns und Kleiner Fingerschwur. Und damit sage ich, schön, dass ihr auch in der zweiten Stunde wieder da seid. Da

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STS und da kommt die Sonne und es gibt so Titel, die passen wie die Faust aufs Auge oder wie A auf E. Na, ich will es jetzt nicht aussprechen, auf alle Fälle, es geht gar nicht passender, oder? Also ich finde schon auf jeden Fall, hier ist Radio NWW und Servus Wochenende und Sonne und Songs, die passen und dann noch Wochenende und dann noch euer Lieblingsradio und dann noch Party kurz nach 20 Uhr. Hoi. Das ist ja mehr Überraschung als bei diesen kleinen Schokoladeneiern. Also das ist garantiert bei uns auf jeden Fall. Jetzt zum Beispiel mit Boney M. und Going Back West. Da kann man seine Legs, seine Schenkel schon mal so richtig zum Tanzen eingrooven, oder? 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

Gigi D'Agostino und L'Amour Toujours, auch so ein richtiger Partyknaller, wie ich finde. Und wenn vielleicht auch in der letzten Zeit so einige Spinner diesen Titel missbraucht haben sollten, ihn deswegen auf den Index zu setzen, nein, das ist, ich glaube, ein Zeichen von Schwäche oder sowas, machen wir nicht, denn dieser Titel kann ja nichts dafür, dass es einige Menschen gibt, die meinen, sie müssten, ne? Hier ist Radio NWW und hier ist Servus Wochenende. Was habt ihr am 1. Mai gemacht? 0821 3x die 984044 studio@radio-nww.de oder vielleicht eine Sprachnachricht zu mir ins Studio. It takes me higher. Ja, wenn ich so an ein langes Wochenende denke, dann pusht mich das auch immer ziemlich nach oben. Hier sind Ganymed.

Also manchmal wählen wir ja die Playlisten schon vorher aus, bevor die Sendung überhaupt stattfindet, in diesem Fall fast eine Woche vorher. Und da habe ich Ella Henderson und Under the Sun tatsächlich schon drin gehabt. Habe also nicht gewusst, dass heute so schönes Wetter ist. Habe ich nicht gewusst. Ja, also, oder habe ich vielleicht doch gewusst? Wer weiß, vielleicht kann ich ja die Sonne sehen, bevor sie kommt. Vielleicht ist das bei euch ja auch so. Wenn ihr mir erzählen wollt, was ihr so am 1. Mai gemacht habt, beziehungsweise überhaupt, was für euch Mai bedeutet, dann einfach 0821 3x die 984044. Das ist die Telefonnummer ins Studio, die auf WhatsApp, auf Anrufe, auf Sprachnachrichten per WhatsApp, aber auch auf Text hört. Und natürlich gibt es auch die Möglichkeit, bei uns Sprachnachrichten auf der Webseite zu hinterlassen, radio-nww.de. Der Unterschied ist, dass die Sprachnachrichten, die ihr auf unserer Webseite hinterlasst, sofort beim Moderator landen. Egal bei wem, der gerade Sendung hat, da könnt ihr dann sofort dem Moderator was mitteilen, beziehungsweise auch den Hörern was mitteilen, wenn ihr das gerne wollt. Was habt ihr am 1. Mai getan, beziehungsweise wie geht es bei euch vielleicht am 1. Mai weiter? Es gibt ja richtig viel, was mit dem Mai verbunden wird. Natürlich der Wonnemonat, logischerweise. Und jetzt wird es richtig warm. Und natürlich haben wir dann auch Muttertag. Am 10. ist der übrigens. Und Vatertag auch gleich kurz danach am 14. Da ist dann schon wieder Feiertag. Und da kann man dann vielleicht als Vater oder auch als jemand, der sich den Vätern angeschlossen fühlt, mit dem Bollerwagen losziehen. Ja, oder vielleicht einfach mal einen Familienausflug machen. Also es steht wirklich eine Menge an im Mai. Und vielleicht habt ihr ja ein bisschen schon Planungen gemacht, was ihr eventuell vorhabt. Jetzt kommen wir zur Musik aus den End-70ern. Das war schon so an der Schwelle zu den 80ern, genauer gesagt 1978. Da kam nämlich ein Album raus einer Band, die alles ganz anders gemacht hat. Sie sind nämlich nicht mit Gitarren und Schlagzeug und E-Bass und vielleicht noch einer Orgel auf die Bühne, sondern teilweise sogar mit selbst gebastelten Instrumenten, genauer gesagt selbst gebastelten Synthes. Das waren nicht nur absolute Computer- und Synthi-Cracks, sondern auch richtig gute Musiker. Sind es ja heute noch. Ne? Kraftwerk, von denen ist die Rede. Und das Album, das damals wirklich absolutes Meilenstein, was einen absoluten Meilenstein-Charakter hatte, so muss man sagen, das war natürlich klar Mensch-Maschine. Und aus diesem Album haben wir jetzt das Model, ganz klar.

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Marius Müller, Westernhagen. Es geht ihm gut, sagt er. Naja, ich meine, der ein oder andere, der fragt ja manchmal so ein bisschen hämisch. Sag mal, geht's dir eigentlich noch gut? Da kann man dann ganz getrost mit Ja antworten, auch wenn man gerade vielleicht in so ein richtig dickes, fettes Fettnäpfchen getreten ist. Ja, also ich persönlich, ich muss ja immer sagen, ja, irgendwie... Ja, Angriff nach vorne geht vor Fremdscham. Aber ich glaube, das eignet man sich als Moderator dann irgendwann mal an, denke ich mal. Weil vielleicht ist es euch ja auch schon passiert, dass ihr irgendwo mal einen falschen Spruch rausgelassen habt oder vielleicht mal was Falsches getan habt und hinterher gemerkt habt, autsch, das war jetzt nicht so gut. Bestes Beispiel bei mir, ich kann euch ja mal so einen aus meiner, naja, nicht Jugend, aber doch so aus etwas jüngerer Zeit erzählen. Man reitet mit einer Leberkässemmel ein, isst die ganz genüsslich auf dem Balkon einer Person, die man vorher, naja, sagen wir mal, kaum gekannt hat. Und erfährt dann hinterher, sie ist militante Veganerin. Ja, das ist so ein Fettnäpfchen, in das man reintreten kann und wo man dann die Frage stellen kann, ja, geht's mir eigentlich noch gut? Ja, mir geht's gut. Mir ging's auch nach dem Leberkäse. Hervorragend, muss ich ja ganz ehrlich sagen. Aber ich meine, hätte man es mir mal gesagt, dann wäre ich vielleicht ein bisschen empathischer gewesen. T-Rex jetzt hier bei uns und Baby Boomerang.

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2: Tina Turner und What's Love Got to Do With It? Was Liebe damit zu tun hat, dass diese Sendung schon zu Ende ist? Ja, vielleicht, weil man eben dann aufhören soll, wenn es am schönsten ist oder so ähnlich. Aber da wir ja nicht aufhören, sondern gleich die Party kommt, nämlich mit meinem Kollegen Roland Buck, der steht schon wieder an den Turntables parat und der wird euch heute natürlich weiter in den späten Samstag begleiten und mit euch feiern und ja, hat sicherlich bei sich im Studio schon alles vorbereitet und inklusive Gummibärchen oder Schokolade oder was auch immer, weil er braucht immer was für die Seele. Ist aber auch gut so, kann ich gut nachvollziehen. Und wenn ihr was für die Seele braucht, heute Abend zum Abfeiern, so richtig zum gute Laune machen, dann bleibt einfach dran. Denn ja, er hat wieder tolle, bekannte Party-Hits dabei und natürlich auch das ein oder andere Schmankerl, wie immer. Also auf jeden Fall dranbleiben und die Tanzfläche füllt sich. Und ich sag schon mal Tschüss, macht's gut, ein schönes Wochenende. Wir können uns am Montag wieder hören. Da gibt's natürlich wieder, wie immer, zusammen mit Brigitte Habeck um 10:45 vormittags die Radio NWW Küche. Da haben wir wieder für euch ein wenig in den Töpfen und Pfannen gezaubert und bis dahin sage ich Tschüss und wie gesagt, ein wunderschönes Wochenende. Jetzt noch Tipau und Heart and

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1: Die USA ziehen 5000 Soldaten aus Deutschland ab. Das Pentagon teilte mit, der Schritt solle innerhalb der nächsten 6 bis 12 Monate umgesetzt werden. Als Grund nennt Washington eine Überprüfung der amerikanischen Truppenpräsenz in Europa und eine Anpassung an aktuelle Einsatzanforderungen. Welche Standorte konkret betroffen sind, wurde zunächst nicht mitgeteilt. Derzeit sind rund 38.000 US-Soldaten in Deutschland stationiert. Bereits in seiner ersten Amtszeit hatte US-Präsident Trump einen Teilabzug angekündigt, der später wieder gestoppt wurde. Trotz der geltenden Waffenruhe hat Israel neue Angriffe auf Ziele im Libanon geflogen. Nach Angaben des libanesischen Gesundheitsministeriums wurden dabei im Süden des Landes mindestens 13 Menschen getötet, darunter auch ein Kind. Vor Angriffen auf die Stadt Habusch hatte die israelische Armee die Bewohner zur Evakuierung aufgefordert. Israel begründet die Militärschläge mit Verstößen der Hisbollah gegen das Waffenruheabkommen. Die Hisbollah wirft wiederum Israel vor, die Feuerpause gebrochen zu haben. Damit bleibt die Lage im Grenzgebiet zwischen beiden Ländern weiter hoch angespannt. US-Präsident Donald Trump hat die Kampfhandlungen der Vereinigten Staaten gegen den Iran für beendet erklärt. In einem Schreiben an führende Mitglieder des Kongresses erklärte er, seit Anfang April habe es keinen Schusswechsel mehr zwischen amerikanischen und iranischen Streitkräften gegeben. Hintergrund ist eine gesetzliche Frist, nach der ein längerer Militäreinsatz die Zustimmung des Kongresses gebraucht hätte. Die US-Regierung sieht diese Zustimmung nach eigener Darstellung nicht mehr als notwendig an, weil die Kämpfe als beendet gelten. Der Iran-Krieg hatte Ende Februar mit Angriffen der USA und Israels auf iranische Ziele begonnen. Teheran reagierte damals unter anderem mit Angriffen auf Israel und auf US-Einrichtungen in der Golfregion. Die Europäische Union und die deutsche Wirtschaft kritisieren neue Zollpläne von US-Präsident Trump. Trump will die Abgaben auf Autos und Lastwagen aus der EU in den USA von kommender Woche an auf 25% erhöhen. Die EU-Kommission behält sich für diesen Fall Gegenmaßnahmen vor und spricht von allen verfügbaren Optionen zum Schutz europäischer Interessen. Auch der Verband der Automobilindustrie warnt vor einer schweren Belastung der transatlantischen Beziehungen. Zugleich fordert die Branche, dass beide Seiten das bestehende Handelsabkommen einhalten. Unklar ist noch, ob und in welcher Form die angekündigten Zölle tatsächlich rechtlich umgesetzt werden. Der Buckelwal Timmy ist nach seiner Bergung aus der Ostsee in der Nordsee freigelassen worden. Nach Angaben aus dem Transportteam war das Tier am Morgen nicht mehr im Lastkahn. Der Konvoi befand sich zu diesem Zeitpunkt im Skagerrak, nördlich von Dänemark. Ob ein vor der Freilassung angebrachter GPS-Sender funktioniert und Daten liefert, ist bislang unklar. Fachleute bezweifeln weiter, dass der geschwächte Wal langfristig überlebt, weil unklar ist, ob er wieder normal tauchen und selbstständig Nahrung aufnehmen kann. Auch das Umweltministerium in Mecklenburg-Vorpommern fordert weiterhin aktuelle Standortdaten an. Von einer erfolgreichen Rettung sprechen Experten deshalb erst, wenn das Tier über längere Zeit in seinem natürlichen Lebensraum überlebt.
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1: Heute Abend bleibt es im Sendegebiet trocken und für die Jahreszeit sehr mild. Unter meist vielen Wolken gehen die Temperaturen nur langsam zurück. In der Nacht kühlt es auf rund 12 Grad ab, dazu weht nur schwacher Wind. Auch morgen setzt sich das ruhige Wetter fort. Am Tag steigen die Werte auf bis zu 25 Grad. Größere Auflockerungen sind eher selten, Regen ist aber weiterhin nicht in Sicht. Der Sonntag bleibt ähnlich warm und überwiegend bedeckt. Am Montag steigt das Regenrisiko leicht an. Der Dienstag bringt dann voraussichtlich mehrere Schauer und spürbar kühlere Luft.
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2: Jawohl, hier bin ich und ich wünsche euch einen schönen Samstagabend hier auf Radio NWW. Ja, dann würde ich sagen, erstmal einen schönen Dank an die Nachrichten- und Wetterredaktion. Und ich spiele euch heute am Anfang mal etwas, was ich nicht so oft spiele. Und zwar Schlager. Ja, habt ihr aber einen Musikwunsch und wollt mal was anderes hören? Ja gut, heute spiele ich natürlich nicht nur Schlager, sondern auch noch was anderes. Aber wie gesagt, mit Schlager fangen wir an. Habt ihr einen Musikwunsch? So waren wir stehen geblieben, dann schreibt mir eine E-Mail an studio@radio-nww.de. Oder ihr geht mir auf unsere Homepage, ebenfalls radio-nww.de. Da gibt es tolle Möglichkeiten, wie ihr mich direkt hier im Studio erreichen könnt, unter anderem unsere Sprachnachricht. Ihr könnt auch von dort eine Nachricht verschicken, die mir per E-Mail zugeht und WhatsApp und weiß der Geier. Da steht alles drin, lest es einfach mal nach. Tja, und dann geht's los, würde ich sagen. Hier ist Henry Valentino und Uschi im Wagen vor mir.

hier bist du richtig bei der Samstagsparty hier auf Radio NWW. Heute mit mir, mit eurem Roland Buck. Und in der ersten Stunde machen wir diesmal Schlager. Ja, habt ihr denn einen Musikwunsch? Dann schreibt mir doch am besten eine E-Mail an studio@radio-nww.de oder geht auf unsere Homepage und drückt da auf den Button Sprachnachricht. Und schon kommt es direkt bei mir im Studio raus. Und weiter geht's mit Howard Carpendale. Nachts, wenn alles schläft.

Ja, die Party hier auf Radio NDW, heute am Samstagabend. Ja, habt ihr Lust auf Schlager, dann empfehle ich euch morgen früh. Ab 10 Uhr gibt's wieder die Schlager, wie heißt es jetzt, glaube ich, der Schlager-Boulevard, genau. Und danach kommt die Schlager-Rallye, also 3 Stunden lang Schlager pur.

Jackson, you're here. Robin Thicke featuring Flo Rida. Blurred Lines. Und was jetzt auch schon wieder 11 Jahre her ist, ja, Ghost Town von Adam Lambert.

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Das ist die Party auf Radio NWW mit Lenz. Walk Me to the Fire zuletzt. Und weiter geht's mit Billy Idol. Catch My Fall.

0: Das ist die Party hier auf Radio NWW am Samstag. Und wenn ihr mehr Rock wie das gerade eben gespielt ist, hören wollt, dann empfehle ich euch das hier.
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